0: werden, möglichst bei einem gemeinsamen Treffen im Kanzleramt. Die Reaktionen auf diese Idee sind aber zurückhaltend.
1: Möglichst alle an einen Tisch bringen und dann die großen Reformen umsetzen. Darauf hofft die Bundesregierung. Ob dieser Dialog aber zustande kommt und dann auch zu Kompromissen führt, ist fraglich. Die Arbeitgeber etwa sind nicht begeistert. Zuletzt habe man mit den Gewerkschaften nicht mal über flexiblere Arbeitszeiten sprechen können, sagt Verbandschef Kampeter. Und auch der Deutsche Gewerkschaftsbund ist skeptisch. DGB-Chefin Fahimi erwartet ernsthafte Gespräche. Man werde sicher nicht nur einfach zum Fototermin ins Kanzleramt kommen. Thomas Brock, Nachrichtenredaktion.
0: Schon im Kabinett beschlossen hat die Bundesregierung, wie das umstrittene Heizungsgesetz der Ampel-Vorgängerregierung geändert werden soll. Die Vorgabe, dass neue Heizungen zu 65% mit erneuerbaren Energien betrieben werden müssen, fällt nach den Plänen weg. Weiter sollen damit auch neue Öl- und Gasheizungen eingebaut werden können. Die müssen schrittweise aber anteilig mit Bioöl oder Biogas betrieben werden. Gegen einen Kinderarzt aus Brandenburg ist Anklage erhoben worden. Dem Mann werden insgesamt 130 Straftaten vorgeworfen, darunter schwerer sexueller Missbrauch sowie Vergewaltigung von Kindern. Die große Zahl der mutmaßlichen Taten war bisher unbekannt. Viele sollen während seiner Arbeit passiert sein.
2: Der Arzt sitzt schon seit einigen Monaten in Untersuchungshaft. Laut Staatsanwaltschaft sollen sich die mutmaßlichen Taten über rund 12 Jahre gezogen haben. Angefangen haben die Ermittlungen nach der Anzeige einer Mutter Anfang des Jahres. Danach hat die Polizei Wohnungen durchsucht und zahlreiche Datenträger sichergestellt. Die Klinikgruppe sagt inzwischen selbst, das Vertrauen vieler Familien sei erschüttert und überprüft jetzt ihre Schutzmaßnahmen bei Untersuchungen von Kindern, unter anderem das Vier-Augen-Prinzip. Zoe Tassovali, Redaktion.
0: Der US-Senat hat den Wunschkandidaten für den Chefposten der Notenbank von Präsident Donald Trump bestätigt. Kevin Warsh soll den Posten übernehmen. Die Demokraten sehen das kritisch und fürchten, dass Trump damit Einfluss auf Entscheidungen der Notenbank nehmen will, die eigentlich politisch unabhängig handeln soll.
3: Schön, dass Sie bei uns sind. Hier ist heute bei diesem Wetter für Nordrhein-Westfalen. Der Donnerstag bleibt dicht bewölkt. Der Feiertag bringt uns leider kein allzu schönes Ausflugswetter mit. Gebietsweise Regenschauer mit dabei. Vereinzelt sogar Gewitter bei Top-Temperaturen von 10 bis 14 Grad in Hochlagen. Da erwarten wir maximal 7 Grad. Mäßigen Wind aus südwestlicher Richtung mit einzelnen stürmischen Böen.

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0: 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Ein keltischer Segen der Iona-Community.
1: In den schweren Zeiten des Lebens sprechen verlockend innere Stimmen von leichteren Lasten und einfacheren Leben. Inmitten des rauen Gefühls auszuharren, die Wellen zu spüren, wie sie gegen die Ufer unserer Menschlichkeit schlagen. Dort zu leben, ist das pure Sein und nichts weiter. Zu leben, zu lernen, zu wachsen, zu lieben.

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1: Ich bin Jan-Henner Reitze. US-Präsident Donald Trump ist zu einem Besuch in China angekommen. Dort sind Gespräche mit Staatschef Xi Jinping geplant. Erreichen will Trump vor allem bessere Bedingungen für amerikanische Unternehmen auf dem chinesischen Markt.
2: Trump genoss den Empfang mit Sprechchören und Fähnchen sichtlich. Sein Sohn Eric, dessen Frau und Tech-Milliardär Elon Musk waren auch dabei. Bei den Gesprächen mit Xi geht es vor allem um Handelsfragen, den Zollstreit und offensichtlich auch um Deals auf dem Hightech-Sektor. Überschattet ist der China-Besuch vom Iran-Krieg, der Trumps Verhandlungsposition schwächt. Und auch die US-Waffenlieferungen an Taiwan sind ein Knackpunkt. Es gibt Sorge, dass Trump für Zugeständnisse aus Peking die US-Haltung zur Unabhängigkeit Taiwans ändern könnte. Tina Eck, USA.
1: Die Bundesregierung aus Union und SPD tut sich schwer, bei Sozialreformen und Haushalt zueinander zu finden. Überwinden will sie diese Gräben durch einen Schulterschluss mit Arbeitgebern und Gewerkschaften, die möglichst gemeinsam mit an den Tisch geholt werden sollen, damit dann Kompromisse gefunden werden, die alle mittragen. Ob das klappt, wird skeptisch gesehen. Arbeitgeber, Wirtschaft und Gewerkschaften sind nicht überzeugt, dass die anderen Beteiligten kompromissbereit sind. Das Amtsgericht München hat den YouTuber Marvin Wildhage unter anderem wegen Urkundenfälschung zu einer Geldstrafe verurteilt. Er hatte sich mit einem gefälschten Maskottchenkostüm bei der Fußball-EM 2024 Zugang zum Stadion in München verschafft.
3: Ein Fake-Maskottchenkostüm, gefälschte Akkreditierungen und ein manipuliertes Autokennzeichen. Damit schaffte es der YouTuber Marvin Wildhage beim EM-Eröffnungsspiel Deutschland gegen Schottland bis aufs Spielfeld. Wildhage argumentiert, das war investigativer Journalismus, um Sicherheitslücken bei der UEFA aufzudecken. Das Münchner Amtsgericht sieht das anders. Wildhage soll 60 Tagessätze zu je 150 Euro zahlen, also insgesamt 9.000 Euro. Zudem werden 5.400 Euro aus Webvideo-Einnahmen eingezogen. Aus München, Moritz Einzel.
1: In den vergangenen Wochen sind in Brandenburg in mehreren Fällen Rinder gestohlen worden. Insgesamt mehr als 150 Tiere, darunter auch wertvolle Zuchttiere. Die Polizei prüft, ob die Fälle zusammenhängen. Der Bauernverband rät, Kontrollgänge zu verstärken.
4: Hier ist Radio Paradiso mit dem Wetter für Nordrhein-Westfalen. Der Feiertag Christi Himmelfahrt bleibt leider ziemlich durchwachsen und ungemütlich. Viele dichte Wolken erwarten wir über den gesamten Tag bis in den Abend hinein. Immer mal wieder Regen, einzeln sogar Gewitter bei Top-Temperaturen von 10 bis 14 Grad. Und auch am Freitag dichte Wolken, örtlich Regenschauer zum Nachmittag, ein paar Gewitter bei 11 bis 15 Grad maximal.

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1: Von Frère Roger, Gründer und ehemaliger Leiter der ökumenischen Kommunität von Thésée. Das Gebet rückt die Sorgen der Welt nicht in weite Ferne. Im Gegenteil, nichts ist verantwortungsbewusster als zu beten. Je einfacher und bescheidener man betet, desto stärker sieht man sich veranlasst zu lieben und es mit dem eigenen Leben zum Ausdruck zu bringen.

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1: Ich bin Jan-Henner Reitzer. Die Bundesregierung hat in ihrer Kabinettssitzung Änderungen bei den Vorgaben für neue Heizungen beschlossen. Geplant ist, dass weiterhin auch neue Gas- und Ölheizungen eingebaut werden dürfen. Außerdem hat die Regierung einen Entwurf beschlossen, der härtere Strafen rund um K.O.-Tropfen vorsieht.
2: Geplant ist, dass K.O.-Tropfen rechtlich so eingestuft werden wie eine Waffe oder ein gefährliches Werkzeug. Das heißt, wer sie etwa nutzt, um ein wehrloses Opfer zu vergewaltigen oder auszurauben, muss mit mindestens 5 Jahren Haft rechnen. Allerdings ist es oft schwer nachzuweisen, dass K.O.-Tropfen etwa heimlich in Getränke gemixt wurden. Vergewaltigungen unter Einsatz von K.O.-Tropfen sind besonders hinterhältig und gefährlich, sagt Justizministerin Hubig, und diese sexuelle Gewalt treffe vor allem Frauen. Thomas Brock, Nachrichtenredaktion.
1: US-Präsident Donald Trump ist zu einem Besuch in China angekommen. Bei den bevorstehenden Gesprächen mit dem chinesischen Staatschef Xi Jinping möchte Trump vor allem wirtschaftliche Beziehungen verbessern. Auch Elon Musk ist bei der Reise dabei. Es geht auch um den Krieg im Iran und Chinas Ansprüche auf Taiwan. Internationale Bahnreisen sollen in der EU einfacher werden. Fahrgäste sollen zum Beispiel leichter Tickets für zusammenhängende Verbindungen mehrerer Verkehrsunternehmen kaufen können. Das schlägt die EU-Kommission vor.
3: Bisher muss man bei Reisen ins Ausland, die von unterschiedlichen Bahnunternehmen betrieben werden, die Tickets oft auf unterschiedlichen Plattformen buchen. Häufig sind 2 oder 3 Tickets nötig. Künftig sollen solche Tickets als eine Reise behandelt und auch auf Plattformen angeboten werden. Und bei Verspätungen oder Ausfällen beispielsweise soll man auch mit einem anderen Unternehmen die Reise fortsetzen dürfen. Auch Entschädigungen sollen einfacher werden. Jetzt ist das nur ein Vorschlag, nun sind die Regierungen am Zug. Dieter Ebeling, Brüssel.
1: Der Hersteller ruft Schokostreusel zurück, die bei Lidl verkauft worden sind. Bei einer Probe sind Salmonellen nachgewiesen worden. Wie die betroffene Packung genau aussieht, zeigt das Portal lebensmittelwarnung.de. Verkauft wurden die Schokostreusel fast in ganz Deutschland. Sie können zurückgegeben werden und das Geld dafür gibt es zurück.
4: Schön, dass Sie bei uns sind. Hier ist heute bei diesem Wetter für Nordrhein-Westfalen. Der Donnerstag bleibt dicht bewölkt. Der Feiertag bringt uns leider kein allzu schönes Ausflugswetter mit. Gebietsweise Regenschauer mit dabei. Vereinzelt sogar Gewitter bei Top-Temperaturen von 10 bis 14 Grad in Hochlagen. Da erwarten wir maximal 7 Grad. Mäßigen Wind aus südwestlicher Richtung mit einzelnen stürmischen Böen.

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1: Ich bin Jan-Henner Reitze. Die Bundesregierung will bis zur Sommerpause ein großes Reformpaket schnüren, um damit zentrale Streitpunkte zu lösen. Dabei sollen Arbeitgeber und Gewerkschaften einbezogen werden, möglichst bei einem gemeinsamen Treffen im Kanzleramt. Die Reaktionen auf diese Idee sind aber zurückhaltend.
2: Möglichst alle an einen Tisch bringen und dann die großen Reformen umsetzen. Darauf hofft die Bundesregierung. Ob dieser Dialog aber zustande kommt und dann auch zu Kompromissen führt, ist fraglich. Die Arbeitgeber etwa sind nicht begeistert. Zuletzt habe man mit den Gewerkschaften nicht mal über flexiblere Arbeitszeiten sprechen können, sagt Verbandschef Kampeter. Und auch der Deutsche Gewerkschaftsbund ist skeptisch. DGB-Chefin Fahimi erwartet ernsthafte Gespräche. Man werde sicher nicht nur einfach zum Fototermin ins Kanzleramt kommen. Thomas Brock, Nachrichtenredaktion.
1: Schon im Kabinett beschlossen hat die Bundesregierung, wie das umstrittene Heizungsgesetz der Ampel-Vorgängerregierung geändert werden soll. Die Vorgabe, dass neue Heizungen zu 65% mit erneuerbaren Energien betrieben werden müssen, fällt nach den Plänen weg. Weiter sollen damit auch neue Öl- und Gasheizungen eingebaut werden können. Die müssen schrittweise aber anteilig mit Bioöl oder Biogas betrieben werden. Gegen einen Kinderarzt aus Brandenburg ist Anklage erhoben worden. Dem Mann werden insgesamt 130 Straftaten vorgeworfen, darunter schwerer sexueller Missbrauch sowie Vergewaltigung von Kindern. Die große Zahl der mutmaßlichen Taten war bisher unbekannt. Viele sollen während seiner Arbeit passiert sein.
3: Der Arzt sitzt schon seit einigen Monaten in Untersuchungshaft. Laut Staatsanwaltschaft sollen sich die mutmaßlichen Taten über rund 12 Jahre gezogen haben. Angefangen haben die Ermittlungen nach der Anzeige einer Mutter Anfang des Jahres. Danach hat die Polizei Wohnungen durchsucht und zahlreiche Datenträger sichergestellt. Die Klinikgruppe sagt inzwischen selbst, das Vertrauen vieler Familien sei erschüttert und überprüft jetzt ihre Schutzmaßnahmen bei Untersuchungen von Kindern, unter anderem das Vier-Augen-Prinzip. Zoe Tassovali, Redaktion.
1: Der US-Senat hat den Wunschkandidaten für den Chefposten der Notenbank von Präsident Donald Trump bestätigt. Kevin Warsh soll den Posten übernehmen. Die Demokraten sehen das kritisch und fürchten, dass Trump damit Einfluss auf Entscheidungen der Notenbank nehmen will, die eigentlich politisch unabhängig handeln soll.
4: Hier ist Radio Paradiso mit dem Wetter für Nordrhein-Westfalen. Der Feiertag Christi Himmelfahrt bleibt leider ziemlich durchwachsen und ungemütlich. Viele dichte Wolken erwarten wir über den gesamten Tag bis in den Abend hinein. Immer mal wieder Regen, einzeln sogar Gewitter bei Top-Temperaturen von 10 bis 14 Grad. Und auch am Freitag dichte Wolken, örtlich Regenschauer zum Nachmittag. Ein paar Gewitter bei 11 bis 15 Grad maximal.

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1: Worte für den Weg aus Psalm 91. Der Herr ist deine Zuversicht, der Höchste ist deine Zuflucht. Denn er hat seinen Engeln befohlen, dass sie dich behüten auf allen deinen Wegen, dass sie dich auf Händen tragen und du deinen Fuß nicht an einen Stein stoßest. Kommen Sie gut in den Tag.

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1: Ich bin Diana Kramer. US-Präsident Donald Trump ist zu Besuch in China. Er wurde in Peking von Staatschef Xi Jinping mit militärischen Ehren empfangen. Trump will in den anstehenden Gesprächen vor allem die wirtschaftlichen Beziehungen verbessern. Begleitet wird er von Unternehmensvertretern wie Apple-Chef Tim Cook und Tesla-Gründer Elon Musk. Weitere Themen der Reise sind der Iran-Krieg und Chinas Ansprüche auf Taiwan. Die schwarz-rote Koalition will bis zur Sommerpause ein großes Reformpaket auf den Weg bringen, gemeinsam mit Arbeitgebern und Gewerkschaften. Doch schon vor den ersten Gesprächen gibt es Streit. Arbeitgeberpräsident Rainer Dulger fordert jetzt deutlich mehr Tempo und echte Veränderungen.
2: Dulger warnt vor reinen symbolischen Spitzengesprächen ohne konkrete Ergebnisse. Er sagt, Deutschland komme nur voran, wenn wirklich alle Seiten zu Veränderungen bereit sind. Bei Gewerkschaften und Teilen der SPD sieht er das aktuell aber nicht. Dulger fordert, die Wettbewerbsfähigkeit der deutschen Wirtschaft stärker in den Mittelpunkt zu stellen. Streit gibt es vor allem bei möglichen Änderungen der Arbeitszeitregeln. Während Arbeitgeber mehr Flexibilität wollen, lehnen die Gewerkschaften eine Aufweichung des 8-Stunden-Tages klar ab. Zoe Tassovali, Redaktion.
1: Knapp 2 Wochen ist es her, dass der mehrfach gestrandete Buckelwal in der Nordsee ausgesetzt wurde. Neue Daten von einem GPS-Tracker gibt es nach wie vor nicht. Es ist unklar, wo der Wal ist und ob er überhaupt noch lebt.
3: Aus den Reihen der privaten Initiative, die den Wal in die Nordsee gebracht hatte, hieß es kurz nach dem Aussetzen, dass zumindest Vitalzeichen übermittelt worden seien, seitdem Funkstille. Das Land Mecklenburg-Vorpommern hat bisher keine Einsicht in die Daten bekommen und überlegt, das einzuklagen. Fest steht, GPS-Signale können nur gesendet werden, wenn der Wal noch die Kraft hatte, zum Atmen aufzutauchen. Als Hoffnung bleibt ein Foto der Schwanzflosse, von dem die Rettungsinitiative sagt, es in eine Datenbank einstellen zu wollen, mit deren Hilfe Wale identifiziert werden. Jan-Henner Reitze, Nachrichtenredaktion.
1: Vertreter aus Israel und dem Libanon wollen heute unter Vermittlung der USA zu weiteren Gesprächen in Washington zusammenkommen. Beide Seiten hatten sich Mitte April nach ersten Gesprächen erstmals auf eine Waffenruhe geeinigt. Allerdings ist die libanesische Regierung keine aktive Konfliktpartei. Sowohl Israel als auch die Hisbollah-Miliz im Libanon setzten die Angriffe fort.
4: Der Feiertag heute bleibt dicht bewölkt, immer mal wieder Regenschauer mit dabei, sogar einzelne Gewitter möglich. Das Ganze bei Topwerten von 10 bis 14 Grad, in Hochlagen Topwerte von um die 7 Grad, bei mäßigem Wind aus südwestlicher Richtung vereinzelte stürmische Böen mit dabei und auch am Freitag, auch morgen bewölkt, örtlich immer mal wieder Regenschauer möglich, zum Nachmittag einzelne Gewitter, 11 bis 15 Grad bekommen wir morgen maximal.

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1: Malala Yousafzai aus Pakistan setzt sich für die Rechte von Kindern und Frauen ein. Mit nur 17 Jahren wird ihr dafür 2014 der Friedensnobelpreis verliehen. Vor den Vereinten Nationen hielt sie bereits im Juli 2013 eine bewegende Rede.
2: Tausende Menschen wurden von den Terroristen getötet und Millionen wurden verwundet. Ich bin nur eine unter ihnen. Und so stehe ich hier, ein Mädchen unter vielen. Ich spreche nicht nur für mich selbst, sondern ich spreche damit die, die keine Stimme haben und auch gehört werden wollen. Die, die für ihre Rechte gekämpft haben. Ihr Recht, in Frieden zu leben. Ihr Recht, in Würde behandelt zu werden. Ihr Recht auf Chancengleichheit. Ihr Recht auf Bildung.

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3: Ich bin Diana Kramer. US-Präsident Donald Trump hat seine China-Reise begonnen. Er wurde in Peking von Staats- und Parteichef Xi Jinping mit militärischen Ehren empfangen. Im Mittelpunkt der Gespräche stehen die wirtschaftlichen Beziehungen der beiden Großmächte.
4: Zum Auftakt wählten Trump und Xi wohlwollende Worte, obwohl die USA und China noch mitten in einem Handelskrieg stecken. Xi hieß Trump willkommen, warnte allerdings, dass sich beide Mächte nicht herausfordern sollten. Trump lobte die jubelnden Kinder während der Empfangszeremonie und bezeichnete Xi als großartige Führungspersönlichkeit. Die Chinesen dürften die Taiwan-Frage ganz oben auf ihrer Agenda haben. Die Amerikaner könnten Chinas Rückhalt für den Iran besonders besprechen wollen. Aus Peking, Johannes Neudecker.
3: Die gesetzlichen Krankenkassen waren beim Sparpaket für die Gesundheitsausgaben vor Verzögerungen. Der Chef des Spitzenverbandes Oliver Blatt sagte der dpa, ein Aufschieben der Reform sei keine Option. Gesundheitsministerin Nina Wagen müsse Kurs halten, auch wenn der Druck von allen Seiten enorm sei. Ärztepräsident Klaus Reinhardt hatte in dieser Woche beim Deutschen Ärztetag in Hannover einen Aufschub der Gesetzespläne gefordert. In Deutschland sollen Stellenanzeigen bald konkrete Angaben zum Verdienst enthalten. Anfang Juni läuft eine EU-Frist zur Lohntransparenz aus. Bisher halten sich viele deutsche Arbeitgeber mit solchen Angaben zurück. Gerade mal jede achte Anzeige enthält konkrete Infos zum Gehalt, zeigt eine Auswertung des Jobportals Indeed.
5: In anderen Ländern wie Großbritannien, den Niederlanden oder Frankreich wird viel offener mit dem Thema Entlohnung umgegangen. In Deutschland herrscht dagegen oft Stillschweigen. Vor allem in besser bezahlten Positionen, etwa in der IT, der Forschung oder der Pharmabranche, gilt, über Geld spricht man nicht. Aber genau das wünscht sich der Großteil der Arbeitnehmer. Gut 60% gaben an, sich eher auf Jobs zu bewerben, wenn das Gehalt bekannt ist. Durch den schwächeren Arbeitsmarkt sinkt der Druck auf die Arbeitgeber zu mehr Transparenz, heißt es von Indeed. Helfen könnten gesetzliche Bestimmungen. Tanja Wagner, Nachrichtenredaktion.
3: In Südbrandenburg laufen Ermittlungen nach einem groß angelegten Viehdiebstahl. Rund 150 Tiere sind innerhalb weniger Wochen von Weiden verschwunden, darunter wertvolle Zuchtrinder. Landwirte und Ermittler gehen von einer Serie aus, hinter der professionell arbeitende Täter stehen. Brandenburgs Bauernpräsident Wendorf hält es für wahrscheinlich, dass die Tiere illegal im Ausland geschlachtet werden.
6: Na, so richtig tolles Ausflugswetter haben wir heute an Christi Himmelfahrt nicht. Die dichten Wolken, die begleiten uns durch den gesamten Tag hindurch. Immer mal wieder Regenschauer für uns, lokal sogar einzelne Gewitter. Das Ganze bei Topwerten von 10 bis 14 Grad, in Hochlagen um die 7 Grad und auch morgen am Freitag wechselnd bewölkt. Immer mal wieder Regenschauer für uns bei 11 bis 15 Grad in der Spitze.

0: 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Die größten Worte der Menschheitsgeschichte. 1971 wird Bundeskanzler Willy Brandt der Friedensnobelpreis verliehen. Aus seiner Dankesrede.
1: Unsere parlamentarische Demokratie hat 20 Jahre nach ihrer Gründung ihre Fähigkeit zum Wandel bewiesen und damit ihre Probe bestanden. Unser Volk braucht wie jedes andere seine innere Ordnung. In den 70er Jahren werden wir aber in diesem Lande nur so viel Ordnung haben, wie wir an Mitverantwortung ermutigen. Wir wollen mehr Demokratie wagen.

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4: Ich bin Diana Kramer. In Peking haben die Gespräche der Großmächte China und USA begonnen. Staats- und Parteichef Xi Jinping empfing US-Präsident Donald Trump mit militärischen Ehren. Beide Seiten bemühten sich mit betont freundlichen Worten um ein stabileres Verhältnis. Trump wird von einer großen Wirtschaftsdelegation begleitet.
5: Eine ganze Reihe an Tech-Milliardären ist mitgereist, einige sogar an Bord der Air Force One, was wirklich eher eine Ausnahme ist. Elon Musk kam gemeinsam mit Trump und dessen Sohn Eric aus dem Flugzeug geklettert. Es zeigt einfach, dass es bei diesem Besuch vor allem um Wirtschaftsgespräche geht, um Hightech-Deals und Handelsfragen, aber natürlich auch um den Iran-Krieg. Trump will China um Hilfe bitten, um die Straße von Hormuz freizukriegen. Tina Eck, USA.
4: Die frühere Bundeskanzlerin Angela Merkel hat an die Menschen in Deutschland appelliert, die Leistungen der amtierenden Bundesregierung fair zu bewerten. Jeder Bürger sollte mit Maß und Mitte versuchen, das zu ermessen, was die Regierung schon geschafft hat, sagte Merkel dem Nachrichtenmagazin Focus. Die Regierung von Union und SPD arbeite unter wirklich schwierigen äußeren Bedingungen, sagte Merkel und verwies auf die Kriege in der Ukraine und im Iran. Das seien große Herausforderungen. Beim geplanten Sparpaket im Gesundheitssystem waren die gesetzlichen Krankenkassen vor Verzögerungen. Ein Aufschieben der Reform sei keine Option, sagte der Chef des Spitzenverbandes der Krankenkassen, Oliver Blatt der dpa. Ärztepräsident Klaus Reinhardt hatte gefordert, die Reform auf Hold zu stellen.
6: Auch wenn Druck von allen Seiten kommt, die Bundesregierung muss die Reform durchziehen, so der Chef des GKV-Spitzenverbands. Aufgeschoben worden seien nötige Änderungen schon viel zu lange. Der Ärzteverband kritisiert unter anderem, dass die Pläne unbezahlte Mehrarbeit für Ärzte bedeuten würden und fordert mehr Steuergeld für das Gesundheitssystem. Bis zur Sommerpause soll die Reform vom Bundestag beschlossen sein, um explodierenden Kosten und Beiträgen entgegenzuwirken. Jan-Henner Reitze, Berlin.
4: Wenige Tage nach einer kurzzeitigen Waffenruhe hat Russland die Ukraine mit einem der längsten Luftangriffe in mehr als 4 Jahren Krieg überzogen. In der Nacht wurde erneut Luftalarm im ganzen Land ausgelöst. Das ukrainische Militär warnte vor anfliegenden Drohnen und ballistischen Raketen. Aus der Hauptstadt Kiew wurden Explosionen und mehrere Verletzte sowie mindestens ein Todesopfer gemeldet.
7: Ja, gemütliches Feiertagswetter, das sieht durchaus anders aus. Der Donnerstag heute bleibt ziemlich durchwachsen. Dichte Wolken, immer mal wieder Regen, einzeln sogar Gewitter bei 10 bis 14 Grad maximal in Hochlagen. Topwerte von um die 7 Grad und auch morgen am Freitag dichte Wolken unterwegs, immer mal wieder Regenschauer zum Nachmittag, einzelne Gewitter 11 bis 15 Grad. Erwarten wir hier in der Spitze in Hochlagen Topwerte von um die 9 Grad und am Samstag dann wolkig, auch hier im Tagesverlauf Regenschauer möglich. Und auch hier Top-Temperaturen von bis zu 15 Grad maximal im Flachland.

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1: Papst Johannes der 23. Die 10 Gebote der Gelassenheit. Das 5. Gebot. Lesen. Nur für heute werde ich 10 Minuten meiner Zeit einer guten Lektüre widmen. Wie die Nahrung für das Leben des Leibes notwendig ist, ist die gute Lektüre notwendig für das Leben der Seele.

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5: Ich bin Diana Kramer. US-Präsident Donald Trump ist zum Auftakt seines China-Besuchs in Peking von Staats- und Parteichef Xi Jinping mit militärischen Ehren empfangen worden. Inzwischen haben auch die Gespräche begonnen. Im Mittelpunkt stehen die wirtschaftlichen Beziehungen der beiden Großmächte.
6: Zum Auftakt wählten Trump und Xi wohlwollende Worte, obwohl die USA und China noch mitten in einem Handelskrieg stecken. Xi hieß Trump willkommen, warnte allerdings, dass sich beide Mächte nicht herausfordern sollten. Trump lobte die jubelnden Kinder während der Empfangszeremonie und bezeichnete Xi als großartige Führungspersönlichkeit. Die Chinesen dürften die Taiwan-Frage ganz oben auf ihrer Agenda haben. Die Amerikaner könnten Chinas Rückhalt für den Iran besonders besprechen wollen. Aus Peking, Johannes Neudecker.
5: Russland hat die Ukraine mit einem der längsten Luftangriffe seit Kriegsbeginn überzogen, nur wenige Tage nach Ende einer kurzzeitigen Feuerpause. Im gesamten Land wurde in der Nacht Luftalarm ausgelöst. Das ukrainische Militär warnte vor Drohnen und ballistischen Raketen. In mehreren Regionen gab es Explosionen, auch in der Hauptstadt Kiew wurden Wohnhäuser getroffen. Es gab mehrere Verletzte und mindestens ein Todesopfer, heißt es. Schon gestern hatte Russland den ganzen Tag massive Angriffe auf ukrainische Gebiete geflogen. Die frühere Bundeskanzlerin Angela Merkel hat an die Menschen in Deutschland appelliert, die Leistungen der amtierenden Bundesregierung fair zu bewerten. Dem Nachrichtenmagazin Focus sagte Merkel, es sei ja nicht so, dass gar nichts passiert sei.
7: Merkel erinnerte an ihre Lieblingsworte als Kanzlerin mit Maß und Mitte. So sollten die Bürger gerade auch bewerten, was die Regierung schon geschafft habe. Zu einzelnen Maßnahmen äußerte sich Merkel zwar nicht, warb aber um Verständnis. Die Regierung arbeite gerade unter wirklich schwierigen äußeren Bedingungen, etwa die Kriege in der Ukraine und im Iran. Merkel will offenbar auch selber etwas tun, um die unter Druck stehende Demokratie in Deutschland zu stärken. Sie denke über ein Stipendium für junge Leute nach. Ronny Tochau, Berlin.
5: Die Weltmeere könnten auf neue Wärmerekorde zusteuern. Die Entwicklung würde an die Situation im Frühjahr 2023 erinnern, als die globalen Meerestemperaturen begannen, die Höchstwerte früherer Jahre mit immer größerem Abstand zu übertreffen, heißt es vom Alfred-Wegener-Institut in Bremerhaven. Aktuell seien die Temperaturen bereits spürbar oberhalb der Werte von 2023. Besonders stark aufgeheizt sei aktuell der Pazifik vor der Küste Kaliforniens und Mexikos.
8: Der Feiertag heute bleibt dicht bewölkt, immer mal wieder Regenschauer mit dabei, sogar einzelne Gewitter möglich. Das Ganze bei Topwerten von 10 bis 14 Grad, in Hochlagen Topwerte von um die 7 Grad, bei mäßigem Wind aus südwestlicher Richtung vereinzelte stürmische Böen mit dabei und auch am Freitag, auch morgen bewölkt, örtlich immer mal wieder Regenschauer möglich, zum Nachmittag einzelne Gewitter, 11 bis 15 Grad bekommen wir morgen maximal.

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1: Wenn ich einen Traum von der Kirche habe, so ist es der Traum von den offenen Türen. Gerade für die Fremden, die anders sprechen, essen, riechen. Mein Haus wünsche ich mir nicht als eine für andere unbetretbare Festung, sondern mit vielen Türen.

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2: Ich bin Diana Kramer. In Peking haben die Gespräche der Großmächte China und USA begonnen. Staats- und Parteichef Xi Jinping hatte US-Präsident Donald Trump mit militärischen Ehren empfangen. Beide Seiten bemühten sich mit betont freundlichen Worten um ein stabileres Verhältnis. Trump wird von einer großen Wirtschaftsdelegation begleitet.
3: Eine ganze Reihe an Tech-Milliardären ist mitgereist, einige sogar an Bord der Air Force One, was wirklich eher eine Ausnahme ist. Elon Musk kam gemeinsam mit Trump und dessen Sohn Eric aus dem Flugzeug geklettert. Es zeigt einfach, dass es bei diesem Besuch vor allem um Wirtschaftsgespräche geht, um Hightech-Deals und Handelsfragen, aber natürlich auch um den Iran-Krieg. Trump will China um Hilfe bitten, um die Straße von Hormuz freizukriegen. Tina Eck, USA.
2: In der Ukraine hat das oberste Antikorruptionsgericht Untersuchungshaft gegen den früheren Präsidialamtschef Andriy Jermak angeordnet. Die Haft gelte für zunächst 60 Tage. Jermak habe die Möglichkeit, gegen Kaution auf freien Fuß zu kommen. Jermak war die rechte Hand von Präsident Zelensky. Er muss sich wegen Geldwäschevorwürfen verantworten. Ihm und 5 weiteren Verdächtigen werden illegale Millionengeschäfte bei einem Luxusbauprojekt vorgeworfen. Beim geplanten Sparpaket im Gesundheitssystem waren die gesetzlichen Krankenkassen vor Verzögerungen. Ein Aufschieben der Reform sei keine Option, sagte der Chef des Spitzenverbands der Krankenkassen, Oliver Blatt, der dpa. Ärztepräsident Klaus Reinhardt hatte gefordert, die Reform auf Hold zu stellen.
4: Auch wenn Druck von allen Seiten kommt, die Bundesregierung muss die Reform durchziehen, so der Chef des GKV-Spitzenverbands Blatt, sagt, aufgeschoben worden seien nötige Änderungen schon viel zu lange. Der Ärzteverband kritisiert unter anderem, dass die Pläne unbezahlte Mehrarbeit für Ärzte bedeuten würden und fordert mehr Steuergeld für das Gesundheitssystem. Bis zur Sommerpause soll die Reform nach derzeitigem Stand vom Bundestag beschlossen sein, um explodierenden Kosten und Beiträgen entgegenzuwirken. Jan-Henner Reitze, Berlin.
2: In Südbrandenburg wird wegen eines groß angelegten Viehdiebstahls ermittelt. Rund 150 Tiere sind innerhalb weniger Wochen von Weiden verschwunden, darunter wertvolle Zuchtrinder. Landwirte und Ermittler gehen von einer Serie aus, hinter der professionell arbeitende Täter stecken. Brandenburgs Bauernpräsident Wendorf hält es für wahrscheinlich, dass die Tiere ins Ausland gebracht und dort illegal geschlachtet werden.
5: Na, so richtig tolles Ausflugswetter haben wir heute an Christi Himmelfahrt nicht. Die dichten Wolken, die begleiten uns durch den gesamten Tag hindurch. Immer mal wieder Regenschauer für uns, lokal sogar einzelne Gewitter. Das Ganze bei Topwerten von 10 bis 14 Grad, in Hochlagen um die 7 Grad und auch morgen am Freitag wechselnd bewölkt. Immer mal wieder Regenschauer für uns bei 11 bis 15 Grad in der Spitze.
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1: Willkommen bei Thorsten Wittke, Spezial Gottesdienst im Gespräch.
7: Guten Morgen, da sind wir schon wieder, nicht mal eine Woche rum und schon wieder Sonntag, also irgendwie, guten Morgen, am Himmelfahrtsdonnerstag, und das hat nichts mit dem Jubiläum der Lufthansa zu tun, deswegen auch nicht Pilot, sondern Bischof Christian Stäblein heute Morgen bei mir, guten Morgen.
8: Guten Morgen, lieber Herr Wittke. Ich werde deshalb auch nicht sagen, schnallen Sie sich bitte an. Es geht aufs Rollfeld. Nein.
7: Das wäre auch total unpassend.
8: Wobei, anschnallen, das gilt eigentlich immer beim Gottesdienst. Ist ja eine Himmelsreise, soll es doch wohl sein. Nun denn,
7: stimmt.
8: Himmelsreise ist ja auch das Stichwort heute. Ja. Also fangen wir an, wir feiern Gottesdienst. Im Namen Gottes, des Vaters und des Sohnes und des Heiligen Geistes. Unsere Hilfe steht im Namen des Herrn, der Himmel und Erde gemacht hat, der Bund und Treue hält ewig und der nicht aufgibt das Werk seiner Hände.

0: Ja, zumindest die Musik ist sonnig heute Morgen. Culture Club, Carmen Chameleon aus den 80ern hier wie im Radio Paradiso am Himmelfahrtsdonnerstag, der sich anfühlt wie ein Sonntag. Erst recht dadurch, dass Bischof Christian Stieblein bei mir ist. Schönen guten Morgen, Gottesdienst im Gespräch. Bischof Christian Stieblein, Bischof der Evangelischen Kirche Berlin-Brandenburg, Schlesische Oberlausitz. Ich mag ja Himmelfahrt, Herr Bischof. Und das nicht nur, weil da frei ist, also für die meisten zumindest. Schulfrei ist ja auch immer. Da wird einem auch als Kind oder Jugendlicher dieser Tag durchaus sympathisch. Ich mag dieses Bild des Himmels als einen Ort, wo etwas hingeht und dort auch bleiben darf. Auch wenn ich den lieben Gott jetzt nicht auf einer Wolke suche oder so, das nicht mehr.
1: Da tun Sie gut dran, dass Sie das gar nicht erst versuchen. Durch diesen Bruch muss vermutlich jeder einmal durch. Wenn der Glaube denn in der Kindheit begonnen hat, das gehört zu unserer Entwicklung, dass sich die Bilder des Glaubens dann verändern. Die Vorstellung von Gott wandeln sich und das Bild bricht. Da säße jemand auf der Wolke, womöglich mit langem Bart oder so und passt auf alles gut auf. Wobei, Letzteres erhoffen wir dann doch immer, dass auf alle und alles gut aufgepasst wird. Und ich finde, wir dürfen auch barmherzig sein mit unseren eigenen Gottesbildern. In dem oder von dem oder die auf der Wolke steckt ja der Wunsch nach Schutz und Behütung.
0: Das stimmt.
1: Und das ist ein urmenschlicher Punkt. In der Vorstellung von Gott als einer Kraft oder Energie steckt hingegen eine andere menschliche Frage. Woher kommt die Fähigkeit zum Aushalten und zum Aufbrechen auch? Gott geht mit. Das ist ein anderes, ein abstrakteres Bild von Gott, aber auch ein Bild. Wir haben ja nichts anderes als Bilder.
0: Tja.
1: Zu heute gehört auch übrigens die Vorstellung, Jesus besteigt den Himmelsthron und herrscht als König. Neben dem Wunsch nach Schutz steckt darin die Hoffnung auf eine gute Ordnung und Recht und Gerechtigkeit. Das haben die Menschen nämlich früher mit einem König oder einer Königin verbunden. Also lange Rede, will sagen, Gottesbilder wie das mit dem auf der Wolke zerbrechen. Aber darin und daraus wächst die Beziehung zu einem lebendigen Gott, der sich in vielen Vorstellungen findet und am Ende allen Bildern entzieht.
0: Oh, das haben Sie aber ja schön gesagt. Das war jetzt fast schon die Predigt hier. Dabei kommen wir jetzt erst an am Donnerstag, Himmelfahrtsdonnerstag, morgen hier auf Ihrem Radio Paradiso bei Gottesdienst im Gespräch. Musikalisch begleitet in diesem Tag jetzt von Teddy Swims, Lose Control.

0: Musik vom allerfeinsten und modernsten, Teddy Swims, Lose Control, hier auf ihrem Radio Paradiso am Sonntagmorgen, am Sonntagvormittag bei Gottesdienst im Gespräch. Ja, Sonntag, ein Himmelfahrtsdonnerstag. Bischof Christian Steplan ist bei mir, Bischof der EKPO, evangelisch im Osten. Das ist doch auch schon spannend, Herr Bischof, oder? Also immer, wenn Leute aus dem Weltall zurückkommen, als letztes jetzt bei Artemis 2, dann schwärmen sie doch immer alle von unserem blauen Planeten und wie schön da aussieht von weit weg, wie schützenswert der ist. Und hier unten auf der Erde, da denkt man dann so, ja, stimmt schon, aber wir machen einfach mal weiter mit Zerstörung. Aus der Ferne ist es immer leicht gesagt, man sollte, aber hier unten, also ist der Himmel wirklich so ein schönerer Ort, wo alle Probleme verschwinden, so aus der Ferne, so ein bisschen eigentlich wie ein Paradies?
1: Ja, aber dann natürlich nicht da oben, sondern mitten unter uns, das ist ja klar, also...
0: Ja, gut, dass Sie das nochmal sagen. Ich weiß nicht, ob das so klar ist, weil man guckt ja doch irgendwie so nach oben in die Ferne und sagt so, da ist es schöner als hier.
1: Also erstmal will ich sagen, jetzt, weil Sie auch in mir mit dem, was Sie eben gesagt haben, diese Bilder wieder aufgerufen haben, das ist schon eine wunderbare Schöpfung, oder? Und diese Bilder, die wir da jetzt gefunkt bekommen haben, ich finde, das ist so zum Staunen, dass man ruhig auch immer mal wieder einen Moment die Luft anhalten kann. Mhm. Das hat ja auch was mit Himmelfahrt zu tun, dass wir uns diesen Himmel und diese Welt und diese Schöpfung und alles, was dazugehört, in dieser staunenswerten Schönheit klar machen. Zu diesem Tag, weil Sie jetzt so nach dem All und dem Paradies und so fragen, gibt es zu diesem Tag einen schönen Satz, der heißt, Gott ist überall und will dann eben genau damit spielen, also über dem All und überall in dem All. Ja, also ich habe ihn das erste Mal auch von einem früheren Raumfahrer gehört, einem früheren Astronauten und ich finde ihn eigentlich ganz schön. Jetzt muss man dann auch wieder aufpassen, weil ich ja gerade schon über Gottes Vorstellung gesprochen habe. Mir ist gleichzeitig wichtig, dass Gott ja für mich immer auch so ein personales Gegenüber ist. Also jemand, zu dem ich beten und mit dem ich sprechen kann. Mhm, und wenn ich das jetzt alles so abstrahiere in so ein All oder überall oder in allen Dingen oder so,
0: keinen Ansprechpartner mehr.
1: Dann geht so dieses personale Gegenüber, durch das etwas durchtönt.
0: Das Direkte.
1: Auch verloren. Also, aber Sie haben ja eigentlich nach dem Paradies gefragt. Ich würde sagen, mitten unter uns und zugleich Erinnerung und Hoffnung. Und von dieser Hoffnung, glaube ich, haben Sie gerade noch mal erzählt, wenn wir auf diese Schöpfungsbilder und den blauen Planeten da gucken, mitten im All, dann ist da die große Hoffnung, dass diese Schöpfung eigentlich viel mächtiger ist als alles, was wir so an, Sie haben es erinnert, Umweltzerstörung und anderem da so hineintragen in unserer Weise.
0: Ja, das wäre klasse, wenn es auf jeden Fall so ist und so sein könnte. Wir kommen an diesem Donnerstag am Himmelfahrtstag hier auf Ihrem Radio Paradiso bei Gottesdienst im Gespräch.

0: Eigentlich zu früh, eigentlich ein bisschen zu früh, heute Morgen Udo Lindenberg zu spielen, denn er hat am Sonntag Geburtstag. Der Jubilar wird dann 80. Ein Herz kann man nicht reparieren und am Ende des Songs merkt man eben, geht doch. Schönen guten Morgen hier auf Ihrem Radio Paradiso, schönen Vormittag bei Gottesdienst im Gespräch am Donnerstag, Himmelfahrtsdonnerstag. Bischof Christian Stäblein ist bei mir. Ich glaube, Herr Bischof, ich habe mal ein schönes Bild für Sie, weil also bei Himmelfahrt, da wissen irgendwie die meisten, ja, eben da geht irgendwas nach oben. So, dann kommt aber auch noch Pfingsten. Was war denn da nochmal los? Ausschüttung des Heiligen Geistes, dass alle irgendwie beseelt sind und das Evangelium, die gute Nachricht in die Welt tragen. Eigentlich kann man das doch mit einem Bild der Silvesterrakete beschreiben. Also heute fliegt, bewegt sich etwas in den Himmel und zu Pfingsten, da explodiert dann im Positiven diese Rakete. Da gibt es dann das Glitzern und das und die Funken, die sich über alle Leute verteilen. Das ist auch ein schönes Bild, oder? Wie sieht der Himmelfahrtstag heute in den Kirchen aus?
1: Also das ist ein schönes Bild in der Tat. Und es gibt ja hier und da noch die ganz alte Tradition, da wird der Jesus als Figur aus der Kirche rausgehoben, sozusagen durch die Decke, in die Decke hinein und dann da durch. Das wird so an so einem Strick gemacht. In Jüterbog zum Beispiel habe ich das mal erlebt. Da machen die das immer am Himmelfahrtstag. Ansonsten ist es eigentlich in den Kirchen auch ein guter Open-Air-Tag, also Gottesdienste draußen. Es war ja heute etwas kühl, also Gottesdienste natürlich und gerade an diesem Tag in anderer Form. Aber es ist ja nicht selten so, dass es erst zu Pfingsten richtig warm wird. Und im Übrigen denke ich noch über Ihre Rakete nach. Erst hatte ich nämlich die Sorge, Sie vergleichen dann Pfingsten mit dem runtergekommenen Raketenrest.
0: Ach so,
1: aber Sie haben das Glitzern genommen.
0: Ja,
1: okay, ich denke darüber nach, das ist interessant. Der Glanz überall, der Geist als der Glanz überall. Sie haben wirklich interessante und schöne Ideen, Herr Wittke.
0: Also,

0: bis zum letzten Ton. So ein schöner Song. Christa Berg, The Lady in Red, für ihren genussvollen Start hinein in diesen Donnerstag, der sich anfühlt heute wie ein Sonntag. Gottesdienst im Gespräch hier auf Ihrem Radio Paradiso mit Bischof Christian Stäblein. Was erzählt uns denn der Flugschreiber eigentlich heute? Also wir kommen zur Bibelstelle. Die Blackbox ist also gefunden worden und wir können erfahren, können nochmal nachlesen, was wirklich passiert ist.
1: Ja, und wir können das am Anfang des biblischen Buches mit dem Namen Apostelgeschichte. Die gehört ja eigentlich zum Evangelium des Lukas. Dazu ist sozusagen der zweite Teil im Neuen Testament. Da ist das Evangelium des Lukas, beginnt mit den Kindergeschichten, Kindheitsgeschichten von Jesus und auch von Johannes dem Täufer. Und da hören wir dann auch die Weihnachtsgeschichte. Und die Apostelgeschichte ist sozusagen das zweite Buch, das zu diesem Evangelium dazugehört, fängt neu an und erzählt dann die Geschichte von den Aposteln, also die Geschichte der ersten Christengemeinden, im Grunde genau ab diesem Himmelfahrt. Und damit beginnt das Buch auch. Ich lese die ersten 11 Verse aus dem Buch Apostelgeschichte. Nicht wundern, das beginnt mit dem, an den dieser, der sich Lukas nennt, an den, der das schreibt oder für den, der berichtet, der heißt Theophilus. Mhm. Das ist ein schöner Name, Gottesfreund zu Deutsch oder Gottlieb, würden wir sagen, und dem schreibt der Lukas diesen Bericht, den ich jetzt lese, ja, Apostelgeschichte, erstes Kapitel. Den ersten Bericht habe ich gegeben, lieber Theophilus, von all dem, was Jesus von Anfang an tat und lehrte, bis zu dem Tag, an dem er aufgenommen wurde, nachdem er den Aposteln, die er erwählt hatte, durch den Heiligen Geist Weisung gegeben hatte. Ihnen zeigte er sich nach seinem Leiden durch viele Beweise als der Lebendige und ließ sich sehen unter ihnen 40 Tage lang und redete mit ihnen vom Reich Gottes. Und als er mit ihnen beim Mahl war, befahl er ihnen, Jerusalem nicht zu verlassen, sondern zu warten auf die Verheißung des Vaters, die ihr, so sprach er, von mir gehört habt. Denn Johannes hat mit Wasser getauft, ihr aber sollt mit dem Heiligen Geist getauft werden, nicht lange nach diesen Tagen. Die nun zusammengekommen waren, fragten ihn und sprachen, Herr, wirst du in dieser Zeit wieder aufrichten, das Reich für Israel? Er sprach aber zu ihnen, es gebührt euch nicht Zeit oder Stunde zu wissen, die der Vater in seiner Macht bestimmt hat, aber ihr werdet die Kraft des Heiligen Geistes empfangen, die auf euch kommen wird und werdet mein

0: deine Zeugen sein in Jerusalem und in ganz Judäa und Samarien und bis an das Ende der Erde. Und als er das gesagt hatte, wurde er vor ihren Augen emporgehoben und eine Wolke nahm ihn auf, weg vor ihren Augen. Und als sie ihm nachsahen, wie er gen Himmel fuhr, siehe, da standen bei ihnen zwei Männer in weißen Gewändern, die sagten, ihr Männer von Galiläa, was steht ihr da und seht gen Himmel? Dieser Jesus, der von euch weg gen Himmel aufgenommen wurde, wird so wiederkommen, wie ihr ihn habt gen Himmel fahren sehen.
1: Oh, okay. Sprechen wir gleich drüber, über diese Bibelstelle am Himmelfahrtsdonnerstag hier auf Ihrem Radio Paradiso bei Gottesdienst im Gespräch.

0: Dieser Song hat auch etwas im Positiven Abgehobenes, finde ich. Foot of the Mountain, aha, hier auf Ihrem Radio Paradiso bei Gottesdienst im Gespräch am Donnerstag. Donnerstagvormittag, Himmelfahrt, Bischof Christian Stäblein ist bei mir und wir haben gerade die Bibelstelle gehört. Das war jetzt für mich als Medien- und Radiomensch fast so ein bisschen etwas wie eine Agenturmeldung aus damaligen Zeiten, was der Lukas hier geschrieben hat. Also wirklich so dieser Bericht darüber, was ist passiert, Theophilus, ich erkläre und beschreibe das jetzt mal. Und also sehr gut irgendwie beschrieben, was da passiert ist und wie es jetzt auch weitergeht. Aber natürlich auch, wie wird man heute sagen, so ein bisschen nach wie vor immer wieder mystisch, ne? Also dieses Bild, der steigt dann auf, wird von der Wolke so mitgenommen und so. Das ist ja, glaube ich, nicht nur für heutige Verhältnisse, sondern auch damals schon irgendwie gar nicht so leicht nachzuvollziehen, oder?
1: Naja, also es ist natürlich in den Sprachbildern von damals erzählt, wenn man vor Augen hat, dass Elia, der große Prophet im Ersten Testament, im Alten Testament auch mit so einem Feuerwagen gen Himmel gefahren ist, dann ist das sozusagen das Bild davon. Genauso wie es immer wieder heißt, der Menschensohn wird kommen auf einer Wolke und wird sein Reich aufrichten, in Gerechtigkeit unter die Menschen bringen. Also das ist natürlich das Bild von damals. Ich finde es toll, und Sie sagen es ja jetzt auch nochmal, dass es so richtig gut verpackt ist an der Stelle, weil es ja gleich in eine Erzählung verpackt ist. Ja. Wir haben hier sozusagen
0: Storytelling.
1: Wir haben nicht den Augenzeugenbericht, da steht jetzt nicht einer, der sagt, ich sehe es gerade, sondern wir haben von Anfang an den Bericht über den, der erzählt, was er gehört hat, wie es gewesen ist und das jetzt nochmal an den Theophilus weitergibt. Und damit sind wir genau in der Situation von heute, nämlich genau in der Situation zu glauben, Gott in seiner Dreieinigkeit und Dreifaltigkeit, Jesus, der Heilige Geist, sind dort im Himmel, sind in dieser Form sozusagen die, denen wir nicht, das ist ja die Pointe am Ende, denen wir nicht hinterher schauen, sondern deren Kommen, dessen Kommen wir wieder erwarten. Darauf kommt es ja offensichtlich am Ende in dieser Erzählung an. Und genauso kommt es darauf an, nun das selber zu tun und auszubreiten, was Jesus gelehrt und hinterlassen hat. Auch das finde ich toll. Das ist ja sozusagen der erste Satz, den ich extra auch nochmal mitgelesen habe, wo er sagt, erst habe ich ein Buch geschrieben, in dem es berichtet, was Jesus getan und gelehrt hat, bis zu seiner Auferstehung und die 40 Tage. Und jetzt mit der Himmelfahrt geht es neu los. Und jetzt kommt der zweite Teil, nämlich der Auftrag, dass wir, dass ihr das tut. Also was guckt ihr zum Himmel? Guckt auf die Erde, seid hier und erwartet von dort sozusagen, dass Gott mit der Sendung des Heiligen Geistes und sonst auch in allen anderer Weise immer wieder da ist und kommt. Kommt, nicht geht.
0: Ich fand es lange Zeit schwierig für mich irgendwie klar zu kriegen und auch, dann komme ich wieder auch auf meine Kinder gerne zu sprechen, ihnen irgendwie zu erklären oder so klar zu machen, also diese Himmelfahrt und eben so aufgehoben werden und sie schreiben das jetzt, sagen, das sind so die Bilder von damals, diese Wolke, aber ja, mit zunehmendem Alter und Lebenserfahrung oder auch Erfahrung von Sterben von anderen, habe ich gemerkt, also mal ganz unabhängig von jetzt diesen biblischen Geschichten, ich habe schon auch irgendwie das Gefühl, wenn ein Mensch stirbt, der ist, oder wie sagt man so, seine Seele ist noch nicht gleich weg. Und ich weiß jetzt nicht, ob es 40 Tage sind oder wie auch immer, aber mal abgesehen von irgendwelchen Wolken, die jemanden aufnehmen oder so, man muss es ja irgendwie auch in Worte fassen, aber dieses Gefühl, ja, doch, also es dauert eine Weile, bis jemand dann aufsteigt in den Himmel. Das kann ich irgendwie mittlerweile ganz gut nachvollziehen.
1: Ich glaube auch, dass hier ganz viel tiefe menschliche Erfahrung drin steckt von dem, wie sich Dinge in diesem Leben gerade auch um das Sterben und den Tod herum entwickeln. Sie haben es jetzt nochmal beschrieben. Es gibt ja viele Menschen immer wieder, die sagen, dass sie eigentlich ganz fest darauf vertrauen, dass dieser Mensch jetzt da ist und zuguckt. Und das ist ja auch ein Bild dafür, dass wir in anderer Weise verbunden bleiben. Ich war jetzt gerade vor ein paar Tagen auch Am 7. Mai war es genau genommen bei der Eröffnung oder Einweihung des Margot-Friedländer-Platzes hier in Berlin vor dem Abgeordnetenhaus. Dann wurde nochmal sehr viel an Margot Friedländer erinnert, die ja am 9. Mai im letzten Jahr gestorben ist. Das war jetzt mit dem Platz auch sehr bewusst, ziemlich genau ein Jahr danach. Also Stichwort, wie ist das so mit der Gegenwart derer, die von uns gegangen sind? Und dann wurde das auch immer wieder gesagt, also dieses Bild von der Ahnung, dass sie jetzt zuguckt. In diesem Moment. Und ich glaube, ich habe ja heute darüber am Anfang schon mal gesprochen, es geht ja gar nicht darum, jetzt irgendwie über den Wert oder die Qualität solcher Bilder im Angesicht von Naturwissenschaft zu urteilen. Ja, dann können wir immer nur bestimmte Dinge auch zerbrechen, nämlich dann, wenn sie eine falsche, wenn sie keine Kraft mehr geben, sondern im Grunde das Leben hindern, weil ich es mit der Naturwissenschaft nicht in Einklang bringe und dann natürlich feststellen muss, wie das naturwissenschaftlich ist. Aber auf einer anderen Ebene helfen mir diese Bilder ja sehr, wenn sie einmal zerbrochen sind, um in einer nicht naiven Weise genau das leben und spüren zu können, das unser Leben mehr ausmacht. Auch die Verbindung mit Toten, auch die Verbindung mit Gott, der eben ganz lebendig ist, und auch die Verbindung mit Jesus, der eben ganz lebendig ist und mitten unter uns, um diese Verbindung anders zum Ausdruck zu bringen. Und insofern, glaube ich, haben Sie völlig recht, dass es diese Spanne gibt, diese 40 Tage Geschichten vom Auferstandenen, Geschichten sozusagen von dem, wie er ganz unmittelbar unter uns ist. Ja. Und jetzt aber wieder der Hinweis, der Auftrag, du wirst mit diesen Bildern, mit dieser Erfahrung auch erwachsen. Und ich habe das ja vorhin verglichen, dass ich gesagt habe, im Lukas-Evangelium fängt das mit der Weihnachtsgeschichte an. Jetzt fängt es mit der Himmelfahrtsgeschichte und mit diesem Auftrag an. Ja. Tut das selber. Ich sage jetzt mal fast, Glaube für Erwachsene.
0: Ja, jetzt du. Ja, und ich kann auch nachvollziehen, dieses das, was jemand auf der Erde einem mitgegeben hat, und wenn es gut war, das weiterzutragen. Das weiterzutragen und damit auch lebendig zu halten.
1: Also jetzt habe ich noch mal eine bessere, weil Sie das sagen, Glaube in Verantwortung. Glaube in eigener Verantwortung ist jetzt gefragt. Und das heißt eben nicht, und auch das gehört ja zu dieser Schwelle nach 40 Tagen, nicht sozusagen in der Rückschau leben und nur hinterher gucken, sondern in der Erwartung leben. Und das, was da an Auftrag ist, selber umsetzen und in der festen Erwartung, Gott ist dabei und kommt in Jesus Christus wieder.
0: Glaube in eigener Verantwortung. Der Himmelfahrtsdonnerstag hier auf Ihrem Radio Paradiso bei Gottesdienst im Gespräch.

0: Sanfte Klänge am Donnerstag, nicht Sonntag, auch wenn es sich so anfühlt. Heute ist immerhin Himmelfahrt, ein Feiertag, ein Himmelfahrtsdonnerstag hier auf Ihrem Radio Paradiso bei Gottesdienst und mit Gottesdienst im Gespräch. Bischof Christian Stäblein nach wie vor mein Gast. Bei schlechtem Wetter, da heißt es ja gerne, der Himmel kommt runter. Also wenn es so ganz stark regnet oder die Wolken so tief hängen, dass man das Gefühl hat, man könnte sie fast anfassen. So ein Unwetter möchte man ja eigentlich nicht erleben, aber so dieser Gedanke, dass der schöne Himmel runterkommen könnte oder schon da ist um uns herum, das gefällt mir sehr. Und auf der anderen Seite, na klar, wir wissen, für viele Menschen ist der Himmel um sie herum voller Wolken, um nicht zu sagen voller Drohnen, also nicht nur im übertragenen Sinne Wolken verhangen oder auch voller böser Worte, voller Bedrohungen, die Unsicherheiten auslösen. Und ich würde mir so wünschen und ich würde diesen Menschen so wünschen, dass sie dorthin durch auch immer wieder den anderen, den schönen Himmel entdecken und erkennen könnten. Das wünsche ich, das bete ich heute in der Fürbitte.
1: Gott, vom Himmel auf Erden sprechen wir gern, wir bitten dich, hilf du uns zu sehen und zu spüren, wenn so ein Moment ist, wo sich alles erfüllt und du mitten unter uns bist. Im Singen, im Fragen, im Beten, im Tun, der Himmel auf Erden, das ist dein Moment für uns. Gott, die Hölle auf Erden ist für viele und wir bitten dich für sie, die in den Foltergefängnissen sitzen und auf ein Ende und Freiheit hoffen und mindestens, dass die Marter aufhört. Sei du da, Gott, die Hölle auf Erden für die vielen im Krieg, die ihre Kinder so aufwachsen sehen im Libanon, in Gaza und auch für die, die aus dem Trauma des 7. Oktober, den brutalen Morden und den Bildern nicht mehr rauskommen. Sei da, Gott, bring Frieden mit den inneren Bildern, bring Frieden auf deiner Erde und ein Stück Himmel zurück. Gott, das Glück des Himmels in dieser Schöpfung spüren wir. Natur wird grün, Himmel blau, Wasser weit und innen machst du es warm. Wir danken dir und wünschen, das zu teilen, die Momente des Tages, die so sind. Das bitten wir dich, der du über allem thronst und wir vertrauen können. Du schützt und lenkst, bist überall, weil du im Himmel bist, im Himmel wie auf Erden dein Wille, dein Reich, deine Kraft in Ewigkeit.
0: Amen.

0: Die Realität, Reality, hier besungen von Lost Frequencies. Schöner, leichtfüßiger Titel am Donnerstagvormittag hier auf Ihrem Radio Paradiso bei Gottesdienst im Gespräch an Himmelfahrt. Bischof Christian Stäblein ist bei mir. Und das finde ich eben auch das Schöne am Himmel und an Himmelfahrt. Es umspannt einen, es umgibt einen. Also wenn der Himmel eben auch schon hier auf der Erde sein sollte, etwas Schönes. Also so stelle ich mir das auf jeden Fall vor. Und dieses eingebettet sein in eine Art Schutzraum, das finde ich, kommt auch immer rüber bei den Worten, die gesprochen werden im Segen.
1: Gott segne dich und behüte dich. Gott lasse leuchten sein Angesicht über dir und sei dir gnädig. Gott erhebe sein Angesicht auf dich und schenke dir Frieden. Amen.

0: Wow, dieser Song und diese Frau ist auch ein Kracher. Gianna Nannini, Bello Impossibile. Im Herbst, im Spätsommer kommt sie hier live nach Berlin in die Waldbühne. Gottesdienst im Gespräch, nur hier auf ihrem Radio Paradiso an diesem Tag, der sich anfühlt wie ein Sonntag, aber selbstverständlich nach wie vor ein Donnerstag bleibt. Himmelfahrts-Donnerstag, Bischof Christian Stäblein nach wie vor bei mir. Ich denke, ich werde heute wieder einiges zum Schmunzeln haben, Herr Bischof, weil wenn ich so junge Leute sehe, bei denen klar ist, ihr seid definitiv keine Väter, wenn die dann so mit so einem Bollerwagen und einem Kasten Bier durch die Gegend ziehen, dann denke ich immer so, also da ist jetzt irgendwie alles falsch. Also mit Himmelfahrt hat das schon mal gar nichts zu tun und mit Vatertag auch nicht. Mal abgesehen davon, soll jeder machen, wie er will, aber diese Bollerwagen-Geschichten, das war nie meins, habe ich nie gemacht. Und Sie müssen heute ja wahrscheinlich sowieso auch arbeiten, ne? Haben nicht frei.
1: Oh, jetzt haben wir schön Gottesdienst gefeiert zusammen. Jetzt feiern wir den Tag noch, oder?
0: Ja.
1: Aber Sie haben schon recht. Arbeit und Feiertag liegt bei mir immer ganz nah zusammen. Ja. Das stimmt schon.
0: Ja.
1: Und ist doch auch was Schönes. Ich habe noch eine Frage an Sie. Filme sind ja auch Himmelsreisen. Haben Sie schon einen Tipp, was man gerade sehen sollte, so an diesem langen Wochenende?
0: Unbedingt. Super Familienfilm. Glenkill. Ein Schafskrimi.
1: Ja.
0: Der ist wirklich.
1: Ist jetzt verfilmt, ja.
0: Ja, das ist wirklich so ein schöner Film. Das ist kein Klamauk. Der ist sehr liebevoll. Der ist tiefgründig. Der ist spannend, lustig. Ganz charmanter Film. Unbedingt anschauen, tatsächlich. Sie kennen den Roman oder den Roman?
1: Ich kenne nur den Titel und ich habe mal viel darüber gehört.
0: Ja.
1: Da sprechen Sie natürlich jetzt in meiner Pastorenseele sofort was an. Also ein Schafskrimi, ne? Also mit der Schafe, Herde, Weide. Also im Grunde sozusagen Pflicht für Menschen, die mit der Kirche zu tun haben. Danke für den Tipp.
0: Lohnt sich wirklich für jung und alt.
1: Kino ist ja eine Himmelsreise, wenn es eben draußen noch so ist, dass man gerne auch drin ist. Ich wünsche Ihnen eine gute, eine gesegnete Zeit bis zum Sonntag, sag ich mal. Ist ja keine ganze Woche, wir sind ja Donnerstag.
0: Genau, wir hören uns, also wir sehen uns sogar schon wieder und wir hören einander wieder am jetzt Sonntag bei Gottesdienst im Gespräch. Gerne auch nochmal zum Nachhören auf paradiso.de, auf ekbo.de und überall da, wo es Podcasts gibt.
1: Schönen Dann haben wir den Donnerstag. Siegersong aber geübt, wenn wir uns hier Sonntag wieder treffen, oder?
0: Dann ist der ESC schon durch.
1: Ja, also Engel heißt das Lied.
0: Sarah Engels mit Feier, Feier, Feier, Feier.
1: Ja, ich muss noch üben.
0: Wir feiern, feiern, feiern.
1: Danke. 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
3: Ich bin Diana Kramer. US-Präsident Donald Trump ist in Begleitung einer großen Wirtschaftsdelegation in Peking. Nach dem Empfang mit militärischen Ehren begannen bereits die Gespräche. Im Mittelpunkt stehen Handelsfragen, aber auch andere heikle Themen. Chinas Staatschef Xi Jinping warnte gleich zum Auftakt vor einem Konflikt um Taiwan.
4: Taiwan sei die wichtigste Frage im Verhältnis zwischen den USA und China, betonte Xi Jinping. Dahinter steckt, dass Washington regelmäßig Waffen an Taiwan liefert. Peking kritisiert das scharf, weil die Kommunistische Partei Taiwan zum Staatsgebiet Chinas zählt und die unabhängige Insel an sich binden will. Nach dem Gespräch traf Xi die mitgereisten Wirtschaftsbosse aus den USA und anschließend zeigte er Trump den berühmten Himmelspalast hier in Peking. Aus Peking, Johannes Neudecker.
3: Die frühere Bundeskanzlerin Angela Merkel hat an die Menschen in Deutschland appelliert, die Leistungen der amtierenden Bundesregierung fair zu bewerten. Jeder Bürger sollte mit Maß und Mitte versuchen, das zu ermessen, was die Regierung schon geschafft habe, sagte Merkel dem Nachrichtenmagazin Focus. Die Regierung von Union und SPD arbeite unter wirklich schwierigen äußeren Bedingungen, so Merkel. Sie verwies auf die Kriege in der Ukraine und im Iran. Das seien große Herausforderungen. In Deutschland sollen Stellenanzeigen bald konkrete Angaben zum Verdienst enthalten. Anfang Juni läuft eine EU-Frist zur Lohntransparenz aus. Bisher halten sich deutsche Arbeitgeber mit solchen Angaben eher zurück. Gerade mal jede achte Anzeige enthält konkrete Infos zum Gehalt, zeigt eine Auswertung des Jobportals Indeed.
5: In anderen Ländern wie Großbritannien, den Niederlanden oder Frankreich wird viel offener mit dem Thema Entlohnung umgegangen. In Deutschland herrscht dagegen oft Stillschweigen. Vor allem in besser bezahlten Positionen, etwa in der IT, der Forschung oder der Pharmabranche, gilt, über Geld spricht man nicht. Aber genau das wünscht sich der Großteil der Arbeitnehmer. Gut 60% gaben an, sich eher auf Jobs zu bewerben, wenn das Gehalt bekannt ist. Tanja Wagner, Nachrichtenredaktion.
3: Russland hat die Ukraine mit einem der längsten Luftangriffe seit Kriegsbeginn überzogen, nur wenige Tage nach Ende einer kurzzeitigen Feuerpause. Im gesamten Land wurde in der Nacht Luftalarm ausgelöst. Das ukrainische Militär warnte vor Drohnen und ballistischen Raketen. In mehreren Regionen gab es Explosionen, auch in der Hauptstadt Kiew wurden Wohnhäuser getroffen. Es gäbe mehrere Verletzte und mindestens ein Todesopfer, heißt es.
6: Ja, gemütliches Feiertagswetter, das sieht durchaus anders aus. Der Donnerstag heute bleibt ziemlich durchwachsen. Dichte Wolken, immer mal wieder Regen, einzeln sogar Gewitter bei 10 bis 14 Grad maximal in Hochlagen. Topwerte von um die 7 Grad und auch morgen am Freitag dichte Wolken unterwegs, immer mal wieder Regenschauer zum Nachmittag, einzelne Gewitter 11 bis 15 Grad. Erwarten wir hier in der Spitze in Hochlagen Topwerte von um die 9 Grad und am Samstag dann wolkig, auch hier im Tagesverlauf Regenschauer möglich. Und auch hier Top-Temperaturen von bis zu 15 Grad maximal im Flachland.

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1: Wir tun uns nicht immer leicht mit der Liebe. Bequemlichkeit, Gedankenlosigkeit, Reserviertheit, auch Angst vor Blößen hindern uns oft, Liebe entgegenzunehmen oder zu schenken, obwohl wir spüren, dass sie im Letzten das Maß aller Werte ist. Wir sind aufgerufen, aus vollem Herz zu leben. Das heißt auch, aus vollem Herz zu lieben, jeden Tag neu.

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5: Ich bin Diana Kramer. US-Präsident Donald Trump und Chinas Staatschef Xi Jinping haben bei ihrem Treffen in Peking die Hoffnung auf ein stabiles Verhältnis beider Großmächte zum Ausdruck gebracht. Nach einer freundlichen Begrüßung folgten aber auch direkt warnende Worte. Vor allem die Taiwan-Frage könne zu Spannungen führen und die Beziehungen zwischen China und den USA in eine äußerst gefährliche Lage bringen, sagte Xi. Die USA liefern trotz der Kritik Chinas weiter Waffen an Taiwan. Peking sieht die demokratisch regierte Insel als sein Staatsgebiet an. Die frühere Bundeskanzlerin Angela Merkel hat an die Menschen in Deutschland appelliert, die Leistungen der amtierenden Bundesregierung fair zu bewerten. Dem Nachrichtenmagazin Focus sagte Merkel, es sei ja nicht so, dass gar nichts passiert sei.
6: Merkel erinnerte an ihre Lieblingsworte als Kanzlerin mit Maß und Mitte. So sollten die Bürger gerade auch bewerten, was die Regierung schon geschafft habe. Zu einzelnen Maßnahmen äußerte sich Merkel zwar nicht, warb aber um Verständnis. Die Regierung arbeite gerade unter wirklich schwierigen äußeren Bedingungen, etwa die Kriege in der Ukraine und im Iran. Merkel will offenbar auch selber etwas tun, um die unter Druck stehende Demokratie in Deutschland zu stärken. Sie denke über ein Stipendium für junge Leute nach. Ronny Torau, Berlin.
5: In der Ukraine sitzt der frühere Präsidialamtschef Andriy Yermak in Untersuchungshaft. Das hatte das oberste Antikorruptionsgericht am Morgen angeordnet.
7: Der wegen Geldwäschevorwürfen nun inhaftierte Andriy Yermak war über Jahre die rechte Hand von Präsident Zelensky. Er war bis zu seinem Rücktritt im November maßgeblich auch an den Friedensverhandlungen beteiligt und galt als zweitmächtigster Mann in Kiew. Teile der Machtelite und ranghohe Beamte stehen schon lange im Ruf, sich im Zuge des Krieges zu bereichern. Die Ukraine gilt trotz Reformen noch immer als einer der korruptesten Staaten überhaupt. Präsident Zelensky hat der Europäischen Union im Streben um eine Mitgliedschaft den Kampf gegen die Korruption zugesichert. Aus Moskau, Ulf Mauder.
5: Es ist für viele der Tag für ausgelassene Ausflüge unter Männern. Aber Vorsicht, Experten zufolge ist das Risiko von Unfällen unter Alkoholeinfluss am Vatertag dreimal so hoch wie an einem durchschnittlichen Tag im Jahr. Laut Deutschem Verkehrssicherheitsrat gab es letztes Jahr an Himmelfahrt mehr als 280 Unfälle, weil Alkohol im Spiel war. Fast 170 Personen wurden zum Teil schwer verletzt.
8: Der Donnerstag bringt viele Wolken mit sich. Bis in die Nacht soll es auch noch bewölkt bleiben. Und die Wolken, die bringen auch ab und zu leichte Regenschauer mit sich. Das Ganze dann heute bei Top-Temperaturen um die 12 Grad. Morgen am Freitag, da bekommen wir dann maximal 15 Grad. Auch morgen werden wieder einige Wolken im Umlauf sein. Aber die Sonne, die kommt auch ab und zu zum Vorschein.

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1: Achte auf deine Gedanken, denn deine Gedanken werden Wörter. Achte auf deine Wörter, denn deine Wörter werden Handlungen. Achte auf deine Handlungen, denn deine Handlungen werden Gewohnheiten. Achte auf deine Gewohnheiten, denn sie werden dein Charakter. Achte auf deinen Charakter, denn dein Charakter wird dein Schicksal.

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4: Ich bin Diana Kramer. US-Präsident Donald Trump ist in Begleitung einer großen Wirtschaftsdelegation in Peking. Nach dem Empfang mit militärischen Ehren begannen die Gespräche. Im Mittelpunkt standen Handelsfragen, aber auch andere heikle Themen. Chinas Staatschef Xi Jinping warnte gleich zum Auftakt vor einem Konflikt um Taiwan.
5: Taiwan sei die wichtigste Frage im Verhältnis zwischen den USA und China, betonte Xi Jinping. Dahinter steckt, dass Washington regelmäßig Waffen an Taiwan liefert. Peking kritisiert das scharf, weil die Kommunistische Partei Taiwan zum Staatsgebiet Chinas zählt und die unabhängige Insel an sich binden will. Nach dem Gespräch traf Xi die mitgereisten Wirtschaftsbosse aus den USA und anschließend zeigte er Trump den berühmten Himmelspalast hier in Peking. Aus Peking, Johannes Neudecker.
4: Russland hat die Ukraine mit einem der längsten Luftangriffe seit Kriegsbeginn überzogen. Im gesamten Land wurde in der Nacht Luftalarm ausgelöst. Das ukrainische Militär warnte vor Drohnen und ballistischen Raketen. In mehreren Regionen gab es Explosionen. Auch in der Hauptstadt Kiew wurden Wohnhäuser getroffen. Es gab mehrere Verletzte und mindestens ein Todesopfer. Die schwarz-rote Koalition will bis zur Sommerpause ein großes Reformpaket auf den Weg bringen, gemeinsam mit Arbeitgebern und Gewerkschaften. Doch schon vor den ersten Gesprächen gibt es Streit. Arbeitgeberpräsident Rainer Dulger fordert jetzt deutlich mehr Tempo und echte Veränderungen.
6: Dulger warnt vor reinen symbolischen Spitzengesprächen ohne konkrete Ergebnisse. Er sagt, Deutschland komme nur voran, wenn wirklich alle Seiten zu Veränderungen bereit sind. Bei Gewerkschaften und Teilen der SPD sieht er das aktuell aber nicht. Dulger fordert, die Wettbewerbsfähigkeit der deutschen Wirtschaft stärker in den Mittelpunkt zu stellen. Streit gibt es vor allem bei möglichen Änderungen der Arbeitszeitregeln. Während Arbeitgeber mehr Flexibilität wollen, lehnen die Gewerkschaften eine Aufweichung des 8-Stunden-Tages klar ab. Zoe Tassovali, Redaktion.
4: Ein Staraufgebot soll beim Endspiel der Fußball-Weltmeisterschaft am 19. Juli auch für erstklassige Unterhaltung nach der ersten Hälfte sorgen. Wie jetzt bekannt wurde, sollen die Pop-Ikonen Shakira und Madonna sowie die südkoreanische Band BTS bei der ersten Halbzeitshow in einem WM-Finale auftreten. Die kolumbianische Sängerin Shakira steuert auch das offizielle Lied zur WM-Endrunde in den USA, Kanada und Mexiko bei. Der Song heißt Die Die, übersetzt Los geht's.
7: Heute am Donnerstag wäre es auf jeden Fall praktisch, wenn Sie einen Regenschirm parat haben, denn die Wolken am Himmel, die können immer mal wieder leichte Regenschauer mit sich bringen. Die Wolken, die bleiben auch voraussichtlich noch bis in die Nacht. Das Ganze dann heute bei Top-Temperaturen um die 12 Grad. Morgen am Freitag, da bekommen wir voraussichtlich 15 Grad maximal. Auch morgen wird es wieder wolkenverhangen, aber die Sonne, die kommt auch ab und zu zum Vorschein. Das Ganze dann voraussichtlich ohne Regen.

0: 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Die größten Worte der Menschheitsgeschichte. Erzbischof Desmond Tutu aus Südafrika beim Evangelischen Kirchentag 2007 in Köln.
1: Ich bin ein Afrikaner. Ich bin ein Mann. Ich bin ein Mensch. Ich liebe, ich lache, ich weine. Werde ich verletzt, blute ich. Mein Blut ist rot. Wenn du mich kitzelst, lache ich. Ich bin kein Objekt des Mitleids. Ich bin nach dem Ebenbild Gottes geschaffen. Ich habe einen Wert, der nicht gemessen werden kann. Wir sind für die Gemeinschaft geschaffen worden, um gemeinsam zu leben. Wir können nur zusammen menschlich sein. Ihr Führer mögt fragen, was ich brauche. Nun, ich frage euch, was braucht ihr denn? Ich will das Gleiche. Ich bin ein Kind Gottes. Ich bin kein Stiefkind Gottes. Ich bin ein Afrikaner. Ich bin euer Bruder.

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4: Ich bin Thomas Bleskin. Chinas Staatschef Xi Jinping hat den Besuch von US-Präsident Donald Trump in Peking für eine Warnung an die USA genutzt. Zwar bemühten sich beide Seiten zum Auftakt des Staatsbesuchs um ein stabileres Verhältnis der größten Volkswirtschaften der Welt, Xi machte aber deutlich, die Taiwan-Frage könnte die Beziehungen zwischen China und den USA in eine äußerst gefährliche Lage bringen.
5: Taiwan sei die wichtigste Frage im Verhältnis zwischen den USA und China, betonte Xi Jinping. Dahinter steckt, dass Washington regelmäßig Waffen an Taiwan liefert. Peking kritisiert das scharf, weil die Kommunistische Partei Taiwan zum Staatsgebiet Chinas zählt und die unabhängige Insel an sich binden will. Nach dem Gespräch traf Xi die mitgereisten Wirtschaftsbosse aus den USA und anschließend zeigte er Trump den berühmten Himmelspalast hier in Peking. Johannes Neudecker, Peking.
4: Angesichts des Streits in der schwarz-roten Koalition fordern der CDU-Arbeitnehmerflügel und der Seeheimer-Kreis die Regierung zu mehr Disziplin auf. CDA-Chef Rathke sagte dem Spiegel, die Koalition solle sich zusammenreißen und auf Wachstum sowie sozialen Frieden konzentrieren.
6: Reformen stocken, Union und SPD streiten öffentlich und die Umfragen sind im Keller. Angesichts dieser Lage reicht es jetzt wichtigen Teilen der Regierungsparteien. Vertreter des konservativen Seeheimer Kreises in der SPD fordern im Spiegel, die Vernünftigen müssten jetzt lauter werden. Momentan würden die Lautesten und Schrillsten die Wahrnehmung der Koalition bestimmen. Und vom CDU-Arbeitnehmerflügel heißt es, Kompromisse seien nichts Schlechtes. Immerhin, die Koalition hat jetzt angekündigt, bis zur Sommerpause bei zentralen Reformthemen liefern zu wollen. Diana Kramer, Nachrichtenredaktion.
4: Kurz vor dem Auslaufen einer EU-Frist zur Lohntransparenz geizen deutsche Arbeitgeber weiter bei Stellenanzeigen mit Angaben zum Gehalt. In einem europäischen Vergleich der Jobseite Indeed schnitt Deutschland am schlechtesten unter den 7 untersuchten Ländern ab. Nur 12,5% der Stellenanzeigen enthielten Gehaltsangaben. Der Iran ist erneut von einem Erdbeben erschüttert worden. Nach Angaben des staatlichen Senders IRIB erschütterte das Beben der Stärke 5 am Morgen eine Region im Südosten des Landes. Zunächst gab es keine Berichte über Opfer oder größere Schäden. In der Gegend war es 2003 zu einem verheerenden Erdbeben gekommen. Fast 30.000 Menschen verloren damals ihr Leben.
7: Leichte Regenschauer können Sie heute am Donnerstag immer mal wieder erwarten und die Wolken am Himmel, die gehen auch nicht so leicht weg. Bis in die Nacht soll es heute noch wolkenverhangen bleiben. Das Ganze bei Top-Temperaturen um die 12 Grad. Morgen am Freitag, da werden auch wieder viele Wolken zu sehen sein, aber es lockert sich immer mal wieder auf und die Sonne, die kommt dann auch zum Vorschein. Das Ganze dann morgen bei 15 Grad maximal.

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1: Die Begeisterungsfähigkeit trägt deine Hoffnungen empor zu den Sternen. Sie ist das Funkeln in deinen Augen, die Beschwingtheit deines Ganges, der Druck deiner Hand und der Wille und die Entschlossenheit, deine Wünsche in die Tat umzusetzen.

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2: Ich bin Thomas Bleskin. Chinas Staatschef Xi Jinping hat den Besuch von US-Präsident Trump in Peking genutzt, um vor Spannungen wegen Taiwan zu warnen. Ein falscher Umgang mit der Taiwan-Frage könne die Beziehungen in eine äußerst gefährliche Lage bringen, sagte Xi.
3: Der Streit um Taiwan ist für die Chinesen ein Hauptthema gewesen. Was Trump dazu sagte, blieb allerdings unklar. Doch China ging es auch um das Wirtschaftsverhältnis. Das zeigte auch das anschließende Treffen zwischen Xi und den mitgereisten US-Tech-Bossen. Im Anschluss besichtigte der Chinese mit Trump den Himmelspalast, eine Tempelanlage, in der die Kaiser Chinas früher für eine gute Ernte beteten. Mit dem abendlichen Staatsbankett endete der Tag offiziell. Xi betonte dabei, dass er und Trump das US-China-Verhältnis für das Wichtigste der Welt halten. Johannes Neudecker, Peking.
2: Vor knapp 2 Wochen hat US-Verteidigungsminister Hegseth den Abzug von etwa 5000 US-Soldaten aus Deutschland angeordnet. Jetzt wurde angeblich die Entsendung einer Kampfbrigade von mehr als 4000 US-Soldaten nach Europa gestoppt. Das berichtet das Wall Street Journal unter Berufung auf einen Pentagon-Beamten.
4: Angeblich sollten diese gut 4000 US-Soldaten für 9 Monate in Polen stationiert werden, heißt es vom Wall Street Journal. Die polnische Regierung widerspricht dem allerdings vehement und sagt, dieser US-Truppenstopp betrifft Deutschland, nicht uns. Es ist also noch unklar, wo genau diese amerikanischen Soldaten demnächst hier in Europa fehlen werden. Laut Medienberichten kam der Stopp der Kampfbrigade sehr kurzfristig, Soldaten und Ausrüstung seien teilweise schon unterwegs gewesen. Selbst Mitglieder des US-Heeres seien von der Entscheidung jetzt überrascht worden. Ronny Tochau, Berlin.
2: Angesichts von Streit in der schwarz-roten Koalition fordern der CDU-Arbeitnehmerflügel und der konservative SPD-Flügel Seeheimer Kreis das Bündnis auf, sich zusammenzureißen. Die Regierung müsse sich darauf konzentrieren, was wirklich wichtig sei, appellierte der Vorsitzende der christlich-demokratischen Arbeitnehmerschaft Radke im Spiegel. Seeheimer Sprecher Limbacher sagte, alle führenden Leute in der Regierung müssten den öffentlichen Streit beilegen. Experten zufolge ist das Risiko von Unfällen unter Alkoholeinfluss am Vatertag 3-mal so hoch wie an einem durchschnittlichen Tag im Jahr. Das hat der Deutsche Verkehrssicherheitsrat auf Grundlage von Daten des Statistischen Bundesamtes zum Feiertag mitgeteilt. Demnach passierten am Vatertag oder auch Herrentag 2025 bundesweit 284 Unfälle, weil Alkohol im Spiel war.
5: Der Donnerstag bringt viele Wolken mit sich. Bis in die Nacht soll es auch noch bewölkt bleiben. Und die Wolken, die bringen auch ab und zu leichte Regenschauer mit sich. Das Ganze dann heute bei Top-Temperaturen um die 12 Grad. Morgen am Freitag, da bekommen wir dann maximal 15 Grad. Auch morgen werden wieder einige Wolken im Umlauf sein. Aber die Sonne, die kommt auch ab und zu zum Vorschein.

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1: Von Frère Roger, Gründer und ehemaliger Leiter der ökumenischen Kommunität von Thésée. Das persönliche Gebet bleibt immer einfach. Meinen wir, dass es im Gebet vieler Worte bedarf? Nein, bisweilen genügen einige wenige, manchmal unbeholfene Worte, um Gott alles anzuvertrauen, unsere Ängste wie unsere Hoffnungen. Im Gebet können wir ahnen, dass wir nie allein sind. Der Heilige Geist stärkt unsere Gemeinschaft mit Gott, nicht nur für einen Augenblick, sondern bis in das Leben, das kein Ende kennt.

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2: Ich bin Thomas Bleskin. Chinas Staatschef Xi Jinping hat den Besuch von US-Präsident Donald Trump in Peking für eine Warnung an die USA genutzt. Zwar bemühten sich beide Seiten um ein stabileres Verhältnis der größten Volkswirtschaften der Welt, Xi machte aber deutlich, die Taiwan-Frage könnte die Beziehungen zwischen China und den USA in eine äußerst gefährliche Lage bringen. Auch der Iran-Krieg war Thema. Die USA erhoffen sich Hilfe von China bei der Sicherung der für den Öltransport wichtigen Straße von Hormuz.
3: Taiwan sei die wichtigste Frage im Verhältnis zwischen den USA und China, betonte Xi Jinping. Dahinter steckt, dass Washington regelmäßig Waffen an Taiwan liefert. Peking kritisiert das scharf, weil die Kommunistische Partei Taiwan zum Staatsgebiet Chinas zählt und die unabhängige Insel an sich binden will. Nach dem Gespräch traf Xi die mitgereisten Wirtschaftsbosse aus den USA und anschließend zeigte er Trump den berühmten Himmelspalast hier in Peking. Johannes Neudecker, Peking.
2: Der britische Gesundheitsminister West Greeting ist zurückgetreten. Er begründete den Schritt mit verlorenem Vertrauen in Premierminister Keir Starmer. Erwartet wird, dass Greeting den Labour-Chef nun herausfordert. Mit dem Parteivorsitz ist auch das Amt des Premierministers verbunden.
4: Schon seit Tagen war über einen Rücktritt Greetings spekuliert worden. Der ehrgeizige Politiker gilt seit langem als möglicher Herausforderer des angeschlagenen Premiers. Doch ob er in der Parteibasis tatsächlich genügend Rückhalt hat, gilt als fraglich. Es gibt noch weitere mögliche Kandidaten und auch Starmer gilt noch nicht als erledigt. Der Ausgang einer Wahl um die Parteiführung wäre daher alles andere als ausgemacht. Christoph Meyer zur Regierungskrise in London.
2: In der Ukraine hat das oberste Antikorruptionsgericht Untersuchungshaft gegen den früheren ukrainischen Präsidialamtschef Andriy Yermak angeordnet. Die Haft gelte für zunächst 60 Tage. Yermak habe die Möglichkeit, gegen Kaution auf freien Fuß zu kommen, teilte der Richter am Morgen mit. Yermak war die rechte Hand von Präsident Wladimir Selenskyj. Er muss sich wegen Geldwäschevorwürfen verantworten. Ihm und fünf anderen Verdächtigen werden illegale Millionengeschäfte bei einem Luxusbauprojekt vorgeworfen. Der Iran ist erneut von einem Erdbeben erschüttert worden. Nach Angaben des staatlichen Senders IRIB erschütterte das Beben der Stärke 5 am Morgen eine Region im Südosten des Landes. Zunächst gab es keine Berichte über Opfer oder größere Schäden. In der Gegend war es 2003 zu einem verheerenden Erdbeben gekommen. Fast 30.000 Menschen verloren damals ihr Leben.
5: Heute am Donnerstag wäre es auf jeden Fall praktisch, wenn Sie einen Regenschirm parat haben, denn die Wolken am Himmel, die können immer mal wieder leichte Regenschauer mit sich bringen. Die Wolken, die bleiben auch voraussichtlich noch bis in die Nacht. Das Ganze dann heute bei Top-Temperaturen um die 12 Grad. Morgen am Freitag, da bekommen wir voraussichtlich 15 Grad maximal. Auch morgen wird es wieder wolkenverhangen, aber die Sonne, die kommt auch ab und zu zum Vorschein. Das Ganze dann voraussichtlich ohne Regen.

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1: Radio Paradiso, die Gedanken zum Auftanken, die größten Worte der Menschheitsgeschichte. 1947 erreicht die indische Unabhängigkeitsbewegung das Ende der britischen Kolonialherrschaft. Unvergessen bleibt ihr politischer und geistiger Anführer Mahatma Gandhi. Sein gewaltfreier Widerstand und sein unermüdlicher Einsatz für Menschenrechte und Versöhnung inspiriert bis heute.
2: Ich muss feststellen, dass das indische Volk den Briten mit Hass begegnet. Wir müssen uns von dieser Haltung befreien. Wir bekämpfen nicht das britische Volk, wir bekämpfen ihren Imperialismus. Manche Leute mögen meine Haltung lächerlich finden.

Dennoch, das ist mein Ziel. Zu einem Zeitpunkt, an dem ich den größten Kampf meines Lebens beginnen muss, möchte ich keinen Hass gegen wen auch immer hegen.

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3: Ich bin Thomas Bleskin. Chinas Staats- und Parteichef Xi Jinping und US-Präsident Donald Trump haben sich in Peking zu Gesprächen getroffen. Trump lobte dabei seinen Gastgeber in höchsten Tönen. Xi sei eine großartige Führungspersönlichkeit, so Trump, und weiter, es sei ihm eine Ehre, sein Freund zu sein.
4: Viel Einigkeit wird präsentiert in Peking und auch im Bemühen um die Öffnung der Straße von Hormuz ziehen Trump und Xi offenbar an einem Strang. In der Meerenge muss freie Bahn für Handel herrschen. China solle auch eine aktivere Rolle spielen und den Iran beeinflussen, hieß es. China soll auch Interesse am Kauf von mehr amerikanischem Öl gezeigt haben. Allein beim Punkt Taiwan warnte Xi vor schlechter Handhabe und Spannungen zwischen den USA und China. Im September soll Trumps Freund Xi hier ins Weiße Haus zu Besuch kommen. Washington.
3: Vor knapp 2 Wochen hat US-Verteidigungsminister Hegseth den Abzug von etwa 5000 US-Soldaten aus Deutschland angeordnet. Jetzt wurde angeblich die Entsendung einer Kampfbrigade von mehr als 4000 US-Soldaten nach Europa gestoppt. Das berichtet das Wall Street Journal unter Berufung auf einen Pentagon-Beamten.
5: Angeblich sollten diese gut 4000 US-Soldaten für 9 Monate in Polen stationiert werden, heißt es vom Wall Street Journal. Die polnische Regierung widerspricht dem allerdings vehement und sagt, dieser US-Truppenstopp betrifft Deutschland, nicht uns. Es ist also noch unklar, wo genau diese amerikanischen Soldaten demnächst hier in Europa fehlen werden. Laut Medienberichten kam der Stopp der Kampfbrigade sehr kurzfristig, Soldaten und Ausrüstung seien teilweise schon unterwegs gewesen. Selbst Mitglieder des US-Heeres seien von der Entscheidung jetzt überrascht worden. Ronny Thorau, Berlin.
3: Angesichts von Streit in der schwarz-roten Koalition fordern der CDU-Arbeitnehmerflügel und der konservative SPD-Flügel Seeheimer Kreis das Bündnis auf, sich zusammenzureißen. Die Regierung müsse sich darauf konzentrieren, was wirklich wichtig sei, appellierte der Vorsitzende der christlich-demokratischen Arbeitnehmerschaft Radke im Spiegel. Seeheimer Sprecher Limbacher sagte, alle führenden Leute in der Regierung müssten den öffentlichen Streit beilegen. Experten zufolge ist das Risiko von Unfällen unter Alkoholeinfluss am Vatertag 3-mal so hoch wie an einem durchschnittlichen Tag im Jahr. Das hat der Deutsche Verkehrssicherheitsrat auf Grundlage von Daten des Statistischen Bundesamtes zum Feiertag mitgeteilt. Demnach passierten am Vatertag oder auch Herrentag 2025 bundesweit 284 Unfälle, weil Alkohol im Spiel war.
6: Leichte Regenschauer können Sie heute am Donnerstag immer mal wieder erwarten und die Wolken am Himmel, die gehen auch nicht so leicht weg. Bis in die Nacht soll es heute noch wolkenverhangen bleiben. Das Ganze bei Top-Temperaturen um die 12 Grad. Morgen am Freitag, da werden auch wieder viele Wolken zu sehen sein, aber es lockert sich immer mal wieder auf und die Sonne, die kommt dann auch zum Vorschein. Das Ganze dann morgen bei 15 Grad maximal.

0: 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Die größten Worte der Menschheitsgeschichte. Helmut Kohl in einer Regierungserklärung im November 1989.
1: Freiheit war, ist und bleibt der Kern der deutschen Frage. Das heißt vor allem, unsere Landsleute in der DDR müssen selbst entscheiden können, welchen Weg in die Zukunft sie gehen wollen. Wer unsere Landsleute nicht bevormunden möchte, der sollte ihnen jetzt auch nicht einreden, das Beste sei die staatliche Teilung unseres Vaterlandes. Vor aller Welt präsentiert sich diese Stadt mit ihren großartigen Menschen als die Stadt der Deutschen.

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2: Ich bin Thomas Bleskin. Chinas Staatschef Xi Jinping hat den Besuch von US-Präsident Donald Trump in Peking für eine Warnung an die USA genutzt. Zwar bemühten sich beide Seiten zum Auftakt des Staatsbesuchs um ein stabileres Verhältnis der größten Volkswirtschaften der Welt, Xi machte aber deutlich, die Taiwan-Frage könnte die Beziehungen zwischen China und den USA in eine äußerst gefährliche Lage bringen.
3: Taiwan sei die wichtigste Frage im Verhältnis zwischen den USA und China, betonte Xi Jinping. Dahinter steckt, dass Washington regelmäßig Waffen an Taiwan liefert. Peking kritisiert das scharf, weil die Kommunistische Partei Taiwan zum Staatsgebiet Chinas zählt und die unabhängige Insel an sich binden will. Nach dem Gespräch traf Xi die mitgereisten Wirtschaftsbosse aus den USA und anschließend zeigte er Trump den berühmten Himmelspalast hier in Peking. Johannes Neudecker, Peking.
2: Angesichts des Streits in der schwarz-roten Koalition fordern der CDU-Arbeitnehmerflügel und der Seeheimer-Kreis die Regierung zu mehr Disziplin auf. CDA-Chef Rathke sagte dem Spiegel, die Koalition solle sich zusammenreißen und auf Wachstum sowie sozialen Frieden konzentrieren.
4: Reformen stocken, Union und SPD streiten öffentlich und die Umfragen sind im Keller. Angesichts dieser Lage reicht es jetzt wichtigen Teilen der Regierungsparteien. Vertreter des konservativen Seeheimer Kreises in der SPD fordern im Spiegel, die Vernünftigen müssten jetzt lauter werden. Momentan würden die Lautesten und Schrillsten die Wahrnehmung der Koalition bestimmen. Und vom CDU-Arbeitnehmerflügel heißt es, Kompromisse seien nichts Schlechtes. Immerhin, die Koalition hat jetzt angekündigt, bis zur Sommerpause bei zentralen Reformthemen liefern zu wollen. Diana Kramer, Nachrichtenredaktion.
2: Kurz vor dem Auslaufen einer EU-Frist zur Lohntransparenz geizen deutsche Arbeitgeber weiter bei Stellenanzeigen mit Angaben zum Gehalt. In einem europäischen Vergleich der Jobseite Indeed schnitt Deutschland am schlechtesten unter den 7 untersuchten Ländern ab. Nur 12,5% der Stellenanzeigen enthielten Gehaltsangaben. Der Iran ist erneut von einem Erdbeben erschüttert worden. Nach Angaben des staatlichen Senders IRIB erschütterte das Beben der Stärke 5 am Morgen eine Region im Südosten des Landes. Zunächst gab es keine Berichte über Opfer oder größere Schäden. In der Gegend war es 2003 zu einem verheerenden Erdbeben gekommen. Fast 30.000 Menschen verloren damals ihr Leben.
5: Schön, dass Sie bei uns sind. Hier ist Radio Paradiso im Wetter für Nordrhein-Westfalen. Der Freitag bleibt weiter dicht bewölkt. Immer mal wieder Regenschauer für uns mit dabei. Zum Nachmittag auch einzelne Gewitter nicht ausgeschlossen. Top-Temperaturen erwarten wir zwischen 11 und 15 Grad. In Hochlagen Topwerte von um die 9 Grad. Bei schwachem bis mäßigem Wind aus nordwestlicher Richtung.

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1: Rache ist das Eingeständnis schmerzlichen Getroffenseins. Es zeugt nicht von Seelengröße, sich von Beleidigungen beeindrucken zu lassen. Derjenige, der dich verletzt hat, ist entweder stärker oder schwächer als du. Ist er schwächer? Schone ihn. Ist er stärker? Dich.

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2: Es ist 19 Uhr.
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4: Ich bin Thomas Bleskin. Chinas Staats- und Parteichef Xi und US-Präsident Trump haben sich in Peking zu Gesprächen getroffen. Trump lobte dabei seinen Gastgeber in höchsten Tönen. Xi sei eine großartige Führungspersönlichkeit, sagte Trump. Und weiter, es sei ihm eine Ehre, sein Freund zu sein.
5: Viel Einigkeit wird präsentiert in Peking und auch im Bemühen um die Öffnung der Straße von Hormuz sehen Trump und Xi offenbar an einem Strang. In der Meerenge muss freie Bahn für Handel herrschen. China solle auch eine aktivere Rolle spielen und den Iran beeinflussen, hieß es. China soll auch Interesse am Kauf von mehr amerikanischem Öl gezeigt haben. Allein beim Punkt Taiwan warnte Xi vor schlechter Handhabe und Spannungen zwischen den USA und China. Im September soll Trumps Freund Xi hier ins Weiße Haus zu Besuch kommen. Tina Eck, Washington.
4: Der stellvertretende CDU-Vorsitzende Karl-Josef Laumann fordert mehr Kompromissbereitschaft in der Koalition. Der nordrhein-westfälische Arbeitsminister sagte der Zeit, Reformen könnten nur gelingen, wenn CDU, CSU und SPD auch bittere Pillen schluckten. Zugleich kritisierte Laumann Teile seiner Partei für zu wenig Empathie. Belastungen müssten ausgewogen, fair und nachvollziehbar verteilt werden. Am Vatertag haben in Berlin mehrere hundert Menschen gegen Gewalt an Frauen und queeren Menschen demonstriert. Unter dem Motto Männer gegen Gewalt wollten die Teilnehmer vor allem Männer dazu aufrufen, bei sexistischem oder übergriffigem Verhalten nicht wegzuschauen.
6: Bei der Demo am Brandenburger Tor waren vor allem Männer dabei. Auf den Plakaten stand zum Beispiel More Feelings, Less Violence, also übersetzt mehr Gefühle, weniger Gewalt. Oder neue Männer braucht das Land. Die Initiative dahinter sagt, Männer seien in der Debatte über sexualisierte Gewalt oft noch viel zu leise. Deshalb wollten die Teilnehmer am Vatertag ganz bewusst zeigen, das Thema geht eben nicht nur Frauen etwas an. Gefordert werden unter anderem mehr Geld für Frauenhäuser und bessere Hilfe für Betroffene. Zoe Tassovali, Nachrichtenredaktion.
4: Der britische Gesundheitsminister Wes Streeting ist zurückgetreten. Er begründete den Schritt mit verlorenem Vertrauen in Premierminister Keir Starmer. Erwartet wird, dass Streeting den Labour-Chef nun herausfordert. Mit dem Parteivorsitz ist auch das Amt des Premierministers verbunden. Starmer steht nach schweren Verlusten seiner Partei bei den Kommunal- und Regionalwahlen unter Druck.
7: Hier ist heute Paradiso mit dem Wetter für Nordrhein-Westfalen. Auch der Freitag leider nicht wirklich schön. Dichte Wolken unterwegs, immer mal wieder Regenschauer über den gesamten Tag hinweg. Zum Nachmittag örtlich auch ein paar Gewitter mit dabei. Das Ganze bei Top-Temperaturen von 11 bis 15 Grad. Und auch am Samstag im Tagesverlauf dichte Wolken, immer mal wieder Regen. Und auch hier Top-Werte von 10 bis 15 Grad.

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1: Die Sachen zu verteilen wissen heißt, sie zu genießen verstehen. Viele sind mit ihrem Glück früher als mit ihrem Leben zu Ende. Sie verderben sich die Genüsse, ohne ihrer froh zu werden. Sie möchten in einem Tag verschlingen, was sie kaum im ganzen Leben verdauen könnten. Vor den Freuden des Lebens sind sie immer voraus, verzehren schon die kommenden Jahre. Und da sie so eilig sind, werden sie schnell mit allem fertig. Wir haben mehr Tage als Freuden zu erleben. Man sei langsam im Genießen, schnell im Wirken. Denn die Geschäfte sieht man gern, die Genüsse ungern beendet.

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4: Ich bin Thomas Bleskin. Chinas Staatschef Xi Jinping hat den Besuch von US-Präsident Donald Trump in Peking für eine Warnung an die USA genutzt. Zwar bemühten sich beide Seiten um ein stabileres Verhältnis der größten Volkswirtschaften der Welt, Xi machte aber deutlich, die Taiwan-Frage könnte die Beziehungen zwischen China und den USA in eine äußerst gefährliche Lage bringen. Auch der Iran-Krieg war Thema. Die USA erhoffen sich Hilfe von China bei der Sicherung der für den Öltransport wichtigen Straße von Hormuz.
5: Taiwan sei die wichtigste Frage im Verhältnis zwischen den USA und China, betonte Xi Jinping. Dahinter steckt, dass Washington regelmäßig Waffen an Taiwan liefert. Peking kritisiert das scharf, weil die Kommunistische Partei Taiwan zum Staatsgebiet Chinas zählt und die unabhängige Insel an sich binden will. Nach dem Gespräch traf Xi die mitgereisten Wirtschaftsbosse aus den USA und anschließend zeigte er Trump den berühmten Himmelspalast hier in Peking. Johannes Neudecker, Peking.
4: Der britische Gesundheitsminister West Greeting ist zurückgetreten. Er begründete den Schritt mit verlorenem Vertrauen in Premierminister Keir Starmer. Erwartet wird, dass Greeting den Labour-Chef nun herausfordert. Mit dem Parteivorsitz ist auch das Amt des Premierministers verbunden.
6: Schon seit Tagen war über einen Rücktritt Greetings spekuliert worden. Der ehrgeizige Politiker gilt seit langem als möglicher Herausforderer des angeschlagenen Premiers. Doch ob er in der Parteibasis tatsächlich genügend Rückhalt hat, gilt als fraglich. Es gibt noch weitere mögliche Kandidaten und auch Starmer gilt noch nicht als erledigt. Der Ausgang einer Wahl um die Parteiführung wäre daher alles andere als ausgemacht. Christoph Meyer zur Regierungskrise in London.
4: In der Ukraine hat das oberste Antikorruptionsgericht Untersuchungshaft gegen den früheren ukrainischen Präsidialamtschef Andriy Yermak angeordnet. Die Haft gelte für zunächst 60 Tage. Yermak habe die Möglichkeit, gegen Kaution auf freien Fuß zu kommen, teilte der Richter am Morgen mit. Yermak war die rechte Hand von Präsident Volodymyr Zelensky. Er muss sich wegen Geldwäschevorwürfen verantworten. Ihm und 5 anderen Verdächtigen werden illegale Millionengeschäfte bei einem Luxusbauprojekt vorgeworfen. Der Iran ist erneut von einem Erdbeben erschüttert worden. Nach Angaben des staatlichen Senders IRIB erschütterte das Beben der Stärke 5 am Morgen eine Region im Südosten des Landes. Zunächst gab es keine Berichte über Opfer oder größere Schäden. In der Gegend war es 2003 zu einem verheerenden Erdbeben gekommen. Fast 30.000 Menschen verloren damals ihr Leben.
7: Schön, dass Sie bei uns sind. Hier ist Radio Paradiso, Wetter für Nordrhein-Westfalen. Der Freitag bleibt weiter dicht bewölkt. Immer mal wieder Regenschauer für uns mit dabei. Zum Nachmittag auch einzelne Gewitter nicht ausgeschlossen. Top-Temperaturen erwarten wir zwischen 11 und 15 Grad. In Hochlagen Topwerte von um die 9 Grad bei schwachem bis mäßigem Wind aus nordwestlicher Richtung.

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1: Sage Ja zu den Überraschungen, die deine Pläne durchkreuzen, deine Träume zunichte machen, deinem Tag eine ganz andere Richtung geben. Ja, vielleicht deinem Leben. Sie sind kein Zufall. Lass dem himmlischen Vater die Freiheit, selber den Verlauf deiner Tage und Jahre zu bestimmen.

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2: Ich bin Thomas Bleskin. Chinas Staats- und Parteichef Xi und US-Präsident Trump haben sich in Peking zu Gesprächen getroffen. Trump lobte dabei seinen Gastgeber in höchsten Tönen. Xi sei eine großartige Führungspersönlichkeit, sagte Trump, und weiter, es sei ihm eine Ehre, sein Freund zu sein.
3: Viel Einigkeit wird präsentiert in Peking und auch im Bemühen um die Öffnung der Straße von Hormuz sehen Trump und Xi offenbar an einem Strang. In der Meerenge muss freie Bahn für Handel herrschen. China solle auch eine aktivere Rolle spielen und den Iran beeinflussen, hieß es. China soll auch Interesse am Kauf von mehr amerikanischem Öl gezeigt haben. Allein beim Punkt Taiwan warnte Xi vor schlechter Handhabe und Spannungen zwischen den USA und China. Im September soll Trumps Freund Xi hier ins Weiße Haus zu Besuch kommen. Tina Eck, Washington.
2: Der stellvertretende CDU-Vorsitzende Karl-Josef Laumann fordert mehr Kompromissbereitschaft in der Koalition. Der nordrhein-westfälische Arbeitsminister sagte der Zeit, Reformen könnten nur gelingen, wenn CDU, CSU und SPD auch bittere Pillen schluckten. Zugleich kritisierte Laumann Teile seiner Partei für zu wenig Empathie. Belastungen müssten ausgewogen, fair und nachvollziehbar verteilt werden. Am Vatertag haben in Berlin mehrere hundert Menschen gegen Gewalt an Frauen und queeren Menschen demonstriert. Unter dem Motto Männer gegen Gewalt wollten die Teilnehmer vor allem Männer dazu aufrufen, bei sexistischem oder übergriffigem Verhalten nicht wegzuschauen.
4: Bei der Demo am Brandenburger Tor waren vor allem Männer dabei. Auf den Plakaten stand zum Beispiel More Feelings, Less Violence, also übersetzt mehr Gefühle, weniger Gewalt. Oder neue Männer braucht das Land. Die Initiative dahinter sagt, Männer seien in der Debatte über sexualisierte Gewalt oft noch viel zu leise. Deshalb wollten die Teilnehmer am Vatertag ganz bewusst zeigen, das Thema geht eben nicht nur Frauen etwas an. Gefordert werden unter anderem mehr Geld für Frauenhäuser und bessere Hilfe für Betroffene. Zoe Tassovali, Nachrichtenredaktion.
2: Der britische Gesundheitsminister Wes Streeting ist zurückgetreten. Er begründete den Schritt mit verlorenem Vertrauen in Premierminister Keir Starmer. Erwartet wird, dass Streeting den Labour-Chef nun herausfordert. Mit dem Parteivorsitz ist auch das Amt des Premierministers verbunden. Starmer steht nach schweren Verlusten seiner Partei bei den Kommunal- und Regionalwahlen unter Druck.
5: Hier ist heute bei Diso mit dem Wetter für Nordrhein-Westfalen. Auch der Freitag leider nicht wirklich schön. Dichte Wolken unterwegs, immer mal wieder Regenschauer über den gesamten Tag hinweg. Zum Nachmittag örtlich auch ein paar Gewitter mit dabei. Das Ganze bei Top-Temperaturen von 11 bis 15 Grad. Und auch am Samstag im Tagesverlauf dichte Wolken, immer mal wieder Regen. Und auch hier Top-Werte von 10 bis 15 Grad.

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1: Worte aus Psalm 139. Der Betende spricht zu Gott: Spräche ich, Finsternis möge mich decken und Nacht statt Licht um mich sein, so wäre auch Finsternis nicht finster bei dir. Und die Nacht leuchtete wie der Tag. Finsternis ist wie das Licht. Ich wünsche Ihnen eine gute Nacht.

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1: Ich bin Jan-Henner Reitze. Innerhalb der Bundesregierung aus Union und SPD gibt es Streit um zentrale Reformen. Das Vertrauen in der Bevölkerung nimmt nach Umfragen immer weiter ab. Vor diesem Hintergrund kommen intern Appelle an die Parteispitzen zusammenzufinden, teils mit deutlichen Worten, zum Beispiel vom Vorsitzenden der christlich-demokratischen Arbeitnehmerschaft Dennis Radke, der im Spiegel fordert, bekommt endlich den Hintern hoch, reißt euch zusammen und konzentriert euch darauf, was wirklich wichtig ist.
2: Vertreter des konservativen Seeheimer Kreises in der SPD fordern im Spiegel, die Vernünftigen müssten jetzt lauter werden. Momentan würden die lautesten und schrillsten die Wahrnehmung der Koalition bestimmen. Und vom CDU-Arbeitnehmer Flügel heißt es, Kompromisse seien nichts Schlechtes. Immerhin, die Koalition hat jetzt angekündigt, bis zur Sommerpause bei zentralen Reformthemen liefern zu wollen. Diana Kramer, Nachrichtenredaktion.
1: Beim Besuch von US-Präsident Donald Trump in China bei Präsident Xi Jinping haben beide Seiten ihr Interesse betont, den Iran-Krieg endgültig zu beenden, auch damit die Straße von Hormuz wieder geöffnet wird. Mit Blick auf Taiwan, das von China beansprucht wird, soll Xi eine Warnung vor Einmischung in Richtung Trump formuliert haben. Wichtiges Thema der Reise ist auch die wirtschaftliche Zusammenarbeit. In Berlin und Hamburg haben am Vatertag mehrere hundert Menschen gegen sexualisierte Gewalt gegen Frauen protestiert. Dazu aufgerufen hatten Männerinitiativen. Ans Brandenburger Tor in Berlin kamen nach Polizeiangaben 800 Menschen. Die Veranstalter sprachen von deutlich mehr Teilnehmenden. Und zum Fußball. Die Spielerinnen vom FC Bayern München haben den DFB-Pokal der Frauen gewonnen. Das Team besiegte im Pokalfinale den VfL Wolfsburg mit 4:0.
3: Sportlich hatte Bayern spätestens nach der Pause alles im Griff. Von mehr als 46.000 Fans in Köln trafen Stanway, Harder, Tanikawa und Caruso für die Münchnerinnen. Die Party im Anschluss war groß. Für Wolfsburg war es trotzdem ein emotionaler Nachmittag. Alexandra Popp stand nach ihrer Verletzung erstmals wieder auf dem Platz und spielte ihr wahrscheinlich letztes Pokalfinale. Popp wechselt nach der Saison zu Borussia Dortmund und wird danach wohl ihre Karriere beenden. Zoe Tassovali, Redaktion.
1: Der FC Bayern machte mit dem Sieg das Double aus Meisterschaft und Pokal perfekt.
4: Schön, dass Sie bei uns sind. Hier ist Radio Paradiso, Wetter für Nordrhein-Westfalen. Der Freitag bleibt weiter dicht bewölkt. Immer mal wieder Regenschauer für uns mit dabei. Zum Nachmittag auch einzelne Gewitter nicht ausgeschlossen. Toptemperaturen erwarten wir zwischen 11 und 15 Grad. In Hochlagen Topwerte von um die 9 Grad. Bei schwachem bis mäßigem Wind aus nordwestlicher Richtung.

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1: Ein alter Rabbi fragte einst seine Schüler, wie man die Stunde bestimmt, in der die Nacht endet und der Tag beginnt. Ist es, wenn man von Weitem einen Hund von einem Schaf unterscheiden kann? Fragte einer der Schüler. Nein, sagte der Rabbi. Ist es, wenn man von Weitem einen Dackel von einem Feigenbaum unterscheiden kann? Fragte ein anderer. Nein, sagte der Rabbi. Aber was ist es dann? Fragten die Schüler. Es ist dann, wenn du in das Gesicht irgendeines Menschen blicken kannst und deine Schwester und deinen Bruder siehst. Bis dahin ist die Nacht noch bei uns.

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1: Ich bin Jan-Henner Reitze. Beim Besuch von US-Präsident Donald Trump in China ging es unter anderem um den Krieg im Iran und die diplomatischen Bemühungen um eine Lösung des Konflikts. Nach Angaben von Trump soll Chinas Staatschef Xi Jinping Hilfe angeboten haben, um eine Einigung zu erreichen.
2: In Peking gibt's viel Einigkeit, vor allem auch über freie Schifffahrt in der Straße von Hormuz. Trump versicherte im Interview auf Nachfragen, dass Xi wirklich gesagt habe, dass er gerne helfen würde bei einer Einigung im Irankrieg und bei der Öffnung der wichtigen Meerenge. China gilt als wichtigster Importeur von iranischem Öl und ist deswegen auch besonders an einer Öffnung der Handelsstraße interessiert. Die US-Regierung betont aber, dass man China nicht um irgendetwas gebeten habe. Allerdings habe Trump die Iran-Thematik zur Sprache gebracht. Tina Eck, USA.
1: Die Bundesregierung aus Union und SPD ringt um Reformen, während Zustimmung zu ihrer Arbeit in der Bevölkerung in Umfragen schwindet. Altbundeskanzlerin Angela Merkel ruft dazu auf, die Arbeit der Bundesregierung fair zu bewerten. Die Regierung sei nicht tatenlos und die Herausforderungen seien mit Ukraine und Iran-Krieg groß, sagte Merkel dem Fokus. Sie habe den Eindruck, dass sich alle Beteiligten ihrer Verantwortung bewusst seien. In der Ukraine hat das oberste Antikorruptionsgericht Untersuchungshaft gegen den früheren ukrainischen Präsidialamtschef Andriy Yamak angeordnet. Er war bis zum offiziellen Bekanntwerden der Vorwürfe der wichtigste Mann in der Ukraine nach Präsident Volodymyr Zelensky.
3: Der wegen Geldwäschevorwürfen nun inhaftierte Andriy Yamak war bis zu seinem Rücktritt im November maßgeblich auch an den Friedensverhandlungen beteiligt und galt als zweitmächtigster Mann in Kiew. Teile der Machtelite und ranghohe Beamte stehen schon lange im Ruf, sich im Zuge des Krieges zu bereichern. Die Ukraine gilt trotz Reformen noch immer als einer der korruptesten Staaten überhaupt. Präsident Zelensky hat der Europäischen Union im Streben um eine Mitgliedschaft den Kampf gegen die Korruption zugesichert. Aus Moskau, Ulf Mauder.
1: Und zum Fußball. Die Frauen vom FC Bayern München haben das Double perfekt gemacht. Nach der Meisterschaft gewannen sie auch den DFB-Pokal. Im Finale in Köln schlug das Team den VfL Wolfsburg mit 4:0.
4: Hier ist heute Paradiso mit dem Wetter für Nordrhein-Westfalen. Auch der Freitag leider nicht wirklich schön. Dichte Wolken unterwegs, immer mal wieder Regenschauer über den gesamten Tag hinweg. Zum Nachmittag örtlich auch ein paar Gewitter mit dabei. Das Ganze bei Top-Temperaturen von 11 bis 15 Grad. Und auch am Samstag im Tagesverlauf dichte Wolken, immer mal wieder Regen. Und auch hier Topwerte von 10 bis 15 Grad.

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2: Ich bin Jan-Henner Reitze. Chinas Staatschef Xi Jinping und US-Präsident Donald Trump haben in Peking ein erstes Gespräch geführt. Trump lobte dabei seinen Gastgeber in den höchsten Tönen. Xi sei eine großartige Führungspersönlichkeit, sagte Trump.
3: Viel Einigkeit wird präsentiert in Peking und auch im Bemühen um die Öffnung der Straße von Hormuz sehen Trump und Xi offenbar an einem Strang. In der Meerenge muss freie Bahn für Handel herrschen. China solle auch eine aktivere Rolle spielen und den Iran beeinflussen, hieß es. China soll auch Interesse am Kauf von mehr amerikanischem Öl gezeigt haben. Allein beim Punkt Taiwan warnte Xi vor schlechter Handhabe und Spannungen zwischen den USA und China. Im September soll Trumps Freund Xi hier ins Weiße Haus zu Besuch kommen. Tina Eck, Washington.
2: Der Trump-Besuch in China geht noch weiter. Ein Thema dabei noch die wirtschaftliche Zusammenarbeit. Nicht nur im Iran-Krieg fehlt noch eine Lösung. Trotz Waffenruhe greifen sich auch Israel und die Hisbollah im Libanon gegenseitig an. Nach Angaben aus Israel seien bei Angriffen im Süden des Libanons mehr als 20 Hisbollah-Mitglieder getötet worden. Ziele seien auch Waffenlager und Kommandozentralen gewesen. Die Hisbollah soll wieder Raketen auf den Norden Israels abgefeuert haben. Am Vatertag ist in Berlin und Hamburg gegen Gewalt an Frauen und queeren Menschen protestiert worden. In Berlin spricht die Polizei von 800 Teilnehmenden, die Veranstalter nennen die Zahl 3500.
4: Bei der Demo am Brandenburger Tor waren vor allem Männer dabei. Auf den Plakaten stand zum Beispiel More Feelings, Less Violence, also übersetzt mehr Gefühle, weniger Gewalt. Oder neue Männer braucht das Land. Die Initiative dahinter sagt, Männer seien in der Debatte über sexualisierte Gewalt oft noch viel zu leise. Deshalb wollten die Teilnehmer am Vatertag ganz bewusst zeigen, das Thema geht eben nicht nur Frauen etwas an. Gefordert werden unter anderem mehr Geld für Frauenhäuser und bessere Hilfe für Betroffene. Zoe Tassovali, Redaktion.
2: In Wien ist am Abend das zweite Halbfinale des Eurovision Song Contests über die Bühne gegangen. Für das Finale am Samstag haben sich unter anderem Dänemark, Rumänien und Australien qualifiziert, die als Mitfavoriten gehandelt werden. Deutschland ist automatisch für das Finale gesetzt, in diesem Jahr mit Sarah Engels und dem Song Fire.
5: Schön, dass Sie bei uns sind. Hier ist Radio Paradiso im Wetter für Nordrhein-Westfalen. Der Freitag bleibt weiter dicht bewölkt. Immer mal wieder Regenschauer für uns mit dabei. Zum Nachmittag auch einzelne Gewitter nicht ausgeschlossen. Top-Temperaturen erwarten wir zwischen 11 und 15 Grad. In Hochlagen Topwerte von um die 9 Grad. Bei schwachem bis mäßigem Wind aus nordwestlicher Richtung.

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1: Aus dem Markus-Evangelium. Dort brachte man einmal Kinder zu Jesus, damit er sie berühre und segne. Die Jünger aber trieben die Leute mit harten Worten weg. Als Jesus das sah, wurde er unwillig. Lasst die Kinder zu mir kommen, hindert sie nicht. Das Reich Gottes steht Menschen offen, die sind wie diese Kinder. Was ich sage, ist wahr. Wer Gottes Nähe und Freundlichkeit nicht annimmt wie ein Kind, wird zum Reich Gottes keinen Zugang haben. Und er nahm sie in die Arme, legte ihnen die Hände auf und segnete sie.

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1: Ich bin Jan-Henner Reitze. Chinas Staatschef Xi Jinping und US-Präsident Donald Trump haben in Peking ein erstes Gespräch geführt. Trump lobte dabei seinen Gastgeber in den höchsten Tönen. Xi sei eine großartige Führungspersönlichkeit, sagte Trump.
2: Viel Einigkeit wird präsentiert in Peking und auch im Bemühen um die Öffnung der Straße von Hormuz sehen Trump und Xi offenbar an einem Strang. In der Meerenge muss freie Bahn für Handel herrschen. China solle auch eine aktivere Rolle spielen und den Iran beeinflussen, hieß es. China soll auch Interesse am Kauf von mehr amerikanischem Öl gezeigt haben. Allein beim Punkt Taiwan warnte Xi vor schlechter Handhabe und Spannungen zwischen den USA und China. Im September soll Trumps Freund Xi hier ins Weiße Haus zu Besuch kommen. Tina Eck, Washington.
1: Der Trump-Besuch in China geht noch weiter. Ein Thema dabei noch die wirtschaftliche Zusammenarbeit. Nicht nur im Irankrieg fehlt noch eine Lösung. Trotz Waffenruhe greifen sich auch Israel und die Hisbollah im Libanon gegenseitig an. Nach Angaben aus Israel seien bei Angriffen im Süden des Libanons mehr als 20 Hisbollah-Mitglieder getötet worden. Ziele seien auch Waffenlager und Kommandozentralen gewesen. Die Hisbollah soll wieder Raketen auf den Norden Israels abgefeuert haben. Am Vatertag ist in Berlin und Hamburg gegen Gewalt an Frauen und queeren Menschen protestiert worden. In Berlin spricht die Polizei von 800 Teilnehmenden, die Veranstalter nennen die Zahl 3500.
3: Bei der Demo am Brandenburger Tor waren vor allem Männer dabei. Auf den Plakaten stand zum Beispiel More Feelings, Less Violence, also übersetzt mehr Gefühle, weniger Gewalt oder neue Männer braucht das Land. Die Initiative dahinter sagt, Männer seien in der Debatte über sexualisierte Gewalt oft noch viel zu leise. Deshalb wollten die Teilnehmer am Vatertag ganz bewusst zeigen, das Thema geht eben nicht nur Frauen etwas an. Gefordert werden unter anderem mehr Geld für Frauenhäuser und bessere Hilfe für Betroffene. Zoe Tassovali, Redaktion.
1: In Wien ist am Abend das zweite Halbfinale des Eurovision Song Contests über die Bühne gegangen. Für das Finale am Samstag haben sich unter anderem Dänemark, Rumänien und Australien qualifiziert, die als Mitfavoriten gehandelt werden. Deutschland ist automatisch für das Finale gesetzt, in diesem Jahr mit Sarah Engels und dem Song Fire.
4: Hier ist heute bei Diso mit dem Wetter für Nordrhein-Westfalen. Auch der Freitag leider nicht wirklich schön. Dichte Wolken unterwegs, immer mal wieder Regenschauer über den gesamten Tag hinweg. Zum Nachmittag örtlich auch ein paar Gewitter mit dabei. Das Ganze bei Top-Temperaturen von 11 bis 15 Grad. Und auch am Samstag im Tagesverlauf dichte Wolken, immer mal wieder Regen. Und auch hier Topwerte von 10 bis 15 Grad.

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1: Freiheit ist niemals so, wie man sie sich erwartet. Und tatsächlich gibt es sie kaum. Es ist ein ziemlicher Schock, wenn man erkennen muss, dass man im Leben zumeist bloß ein System von Beschränkungen gegen ein anderes tauscht. Wenn auch das Neue, da selbst gewählt, leichter hingenommen wird.